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1: Im Studio Imme Kasten. Die Ernte in Deutschland fällt in diesem Jahr mau aus. Der Bauernverband rechnet beim wichtigen Getreide mit einem Ertrag von knapp 42 Millionen Tonnen, 7% weniger als im Vorjahr. Die Kartoffelernte dürfte ebenfalls mager ausfallen. Die Bauern stehen vor großen Herausforderungen. Der Präsident des Bauernverbands Ruckwied sagte bei der Erntebilanz:
2: Unterdurchschnittliche Ernte seit 3 Jahren, niedrige Erzeugerpreise, ständig steigende Kosten. Es ist zwingend notwendig, dass die Bundesregierung ein Sofortprogramm für die Landwirtschaft auf den Weg bringt.
1: Deutschland will bei der Drohnenabwehr besser werden. Dafür ist in Sachsen-Anhalt ein neues Forschungszentrum an den Start gegangen. In Kochstedt soll geforscht und unter realistischen Bedingungen getestet werden. Bundesinnenminister Alexander Dobrindt:
3: Das zeigt nochmal die gemeinsame Kraftanstrengung, die wir als Bund, als Länder gemeinsam angehen, um einer hybriden Bedrohung etwas entgegenzusetzen, für das wir dringend die Forschung, die Entwicklung, die Erprobung, die Technik, die Fähigkeiten auch hier vor Ort brauchen.
1: Drohnen werden immer mehr zum Sicherheitsrisiko, etwa für Bundeswehrstandorte, Industrieanlagen oder auch Flughäfen. Bundesjustizministerin Hubig will es Mietern leichter machen, ihre Wohnungen gegen Hitze zu schützen. Denkbar seien neue Regeln für den Einbau von Klimaanlagen oder Sonnenblenden, sagt sie. Bisher gäbe es dabei rechtliche Hürden. Hubig fordert außerdem, Klimaanpassung stärker zur gemeinsamen Aufgabe von Bund und Ländern zu machen. Augen auf beim Online-Kauf. Der Handelsverband warnt vor Shops im Netz, die scheinbar in Deutschland sitzen, hinter denen aber Anbieter aus China stecken. Das Zurückschicken der Ware kann da sehr teuer werden und viele Käufer behalten sie deshalb. Das ist das Geschäftsmodell vieler Shops, so der HDE.
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4: Mit KI-Support. Wolkig und ziemlich wechselhaft ist es heute. Im Nordwesten kommen immer wieder Schauer und Gewitter runter, später dann auch weiter rüber Richtung Osten. Zwischendurch wird es mal freundlicher und die Sonne kommt raus. Die Höchstwerte liegen bei 20 bis 28 Grad. Im Südwesten sind sogar bis zu 32 Grad drin. Morgen gibt es viele Wolken, im Süden immer wieder Regen und teils Gewitter, sonst meist trocken bei bis zu 28 Grad.
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1: Im Studio Imme Kasten. Bundesjustizministerin Hubig will Mietern den Hitzeschutz in den eigenen vier Wänden erleichtern. Das sagte sie der Rheinischen Post. Sie kann sich Änderungen im Mietrecht vorstellen, damit Klimaanlagen oder Sonnenblenden einfacher eingebaut werden können. Bislang gibt es dabei rechtliche Hürden, sagt sie. Hubig meint, für Mieter und Vermieter brauche es klare und praktikable Regeln und Hitzeschutz müsse insgesamt stärker zum politischen Schwerpunkt werden. Die Ernte in Deutschland fällt in diesem Jahr mau aus. Der Bauernverband rechnet beim wichtigen Getreide mit einem Ertrag von knapp 42 Millionen Tonnen, 7% weniger als im Vorjahr. Die Kartoffelernte dürfte ebenfalls mager ausfallen. Die Bauern stehen vor großen Herausforderungen. Der Präsident des Bauernverbands Ruckwied sagte bei der Erntebilanz:
2: Unterdurchschnittliche Ernte seit 3 Jahren, niedrige Erzeugerpreise, ständig steigende Kosten. Es ist zwingend notwendig, dass die Bundesregierung ein Sofortprogramm für die Landwirtschaft auf den Weg bringt.
1: Drohnen werden immer mehr zum Sicherheitsrisiko und dagegen will Deutschland sich besser rüsten. In Sachsen-Anhalt ist ein neues Forschungszentrum an den Start gegangen. Am Testflughafen des Deutschen Zentrums für Luft- und Raumfahrt soll zu Abwehrmöglichkeiten geforscht und Technologie unter realistischen Bedingungen erprobt werden. Mit dem Wohnungsbau in Deutschland geht es bergauf. Im ersten Halbjahr wurden rund 126.000 Baugenehmigungen erteilt, so das Statistische Bundesamt. Das sind 15% mehr als vor einem Jahr und der stärkste Anstieg von Baugenehmigungen seit 2016. Augen auf beim Online-Kauf. Der Handelsverband warnt vor Shops im Netz, die scheinbar in Deutschland sitzen, hinter denen aber Anbieter aus China stecken. Das Zurückschicken der Ware kann da sehr teuer werden und viele Käufer behalten sie deshalb. Das ist das Geschäftsmodell vieler Shops, so der HDE.
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3: Mit KI-Support. Wolkig und ziemlich wechselhaft ist es heute. Im Nordwesten kommen immer wieder Schauer und Gewitter runter, später dann auch weiter rüber Richtung Osten. Zwischendurch wird es mal freundlicher und die Sonne kommt raus. Die Höchstwerte liegen bei 20 bis 28 Grad. Im Südwesten sind sogar bis zu 32 Grad drin. Morgen gibt es viele Wolken, im Süden immer wieder Regen und teils Gewitter, sonst meist trocken bei bis zu 28 Grad.
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2: Im Studio Immekasten. Bundesjustizministerin Hubig will Mietern den Hitzeschutz in den eigenen vier Wänden erleichtern. Das sagte sie der Rheinischen Post. Sie kann sich Änderungen im Mietrecht vorstellen, damit Klimaanlagen oder Sonnenblenden einfacher eingebaut werden können. Bislang gibt es dabei rechtliche Hürden, sagt sie. Hubig meint, für Mieter und Vermieter brauche es klare und praktikable Regeln. Und Hitzeschutz müsse insgesamt stärker zum politischen Schwerpunkt werden. Die Ernte in Deutschland fällt in diesem Jahr mau aus. Der Bauernverband rechnet beim wichtigen Getreide mit einem Ertrag von knapp 42 Millionen Tonnen, 7% weniger als im Vorjahr. Die Kartoffelernte dürfte ebenfalls mager ausfallen. Die Bauern stehen vor großen Herausforderungen. Der Präsident des Bauernverbands Ruckwied sagte bei der Erntebilanz:
3: Unterdurchschnittliche Ernte seit 3 Jahren, niedrige Erzeugerpreise, ständig steigende Kosten. Es ist zwingend notwendig, dass die Bundesregierung ein Sofortprogramm für die Landwirtschaft auf den Weg bringt.
2: Drohnen werden immer mehr zum Sicherheitsrisiko und dagegen will Deutschland sich besser rüsten. In Sachsen-Anhalt ist ein neues Forschungszentrum an den Start gegangen. Am Testflughafen des Deutschen Zentrums für Luft- und Raumfahrt soll zu Abwehrmöglichkeiten geforscht und Technologie unter realistischen Bedingungen erprobt werden. Mit dem Wohnungsbau in Deutschland geht es bergauf. Im ersten Halbjahr wurden rund 126.000 Baugenehmigungen erteilt, so das Statistische Bundesamt. Das sind 15% mehr als vor einem Jahr und der stärkste Anstieg von Baugenehmigungen seit 2016. Augen auf beim Online-Kauf. Der Handelsverband warnt vor Shops im Netz, die scheinbar in Deutschland sitzen, hinter denen aber Anbieter aus China stecken. Das Zurückschicken der Ware kann da sehr teuer werden und viele Käufer behalten sie deshalb. Das ist das Geschäftsmodell vieler Shops, so der HDE.
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4: Mit KI-Support. Wolkig und ziemlich wechselhaft ist es heute. Im Nordwesten kommen immer wieder Schauer und Gewitter runter, später dann auch weiter rüber Richtung Osten. Zwischendurch wird es mal freundlicher und die Sonne kommt raus. Die Höchstwerte liegen bei 20 bis 28 Grad. Im Südwesten sind sogar bis zu 32 Grad drin. Morgen gibt es viele Wolken, im Süden immer wieder Regen und teils Gewitter, sonst meist trocken bei bis zu 28 Grad.
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1: Im Studio Immekasten.
2: Bundesjustizministerin Hubig will Mietern den Hitzeschutz in den eigenen vier Wänden erleichtern. Das sagte sie der Rheinischen Post. Sie kann sich Änderungen im Mietrecht vorstellen, damit Klimaanlagen oder Sonnenblenden einfacher eingebaut werden können. Bislang gibt es dabei rechtliche Hürden, sagt sie. Hubig meint, für Mieter und Vermieter brauche es klare und praktikable Regeln. Und Hitzeschutz müsse insgesamt stärker zum politischen Schwerpunkt werden. Die Ernte in Deutschland fällt in diesem Jahr mau aus. Der Bauernverband rechnet beim wichtigen Getreide mit einem Ertrag von knapp 42 Millionen Tonnen, 7% weniger als im Vorjahr. Die Kartoffelernte dürfte ebenfalls mager ausfallen. Die Bauern stehen vor großen Herausforderungen. Der Präsident des Bauernverbands Ruckwied sagte bei der Erntebilanz:
3: Unterdurchschnittliche Ernte seit 3 Jahren, niedrige Erzeugerpreise, ständig steigende Kosten. Es ist zwingend notwendig, dass die Bundesregierung ein Sofortprogramm für die Landwirtschaft auf den Weg bringt.
2: Drohnen werden immer mehr zum Sicherheitsrisiko und dagegen will Deutschland sich besser rüsten. In Sachsen-Anhalt ist ein neues Forschungszentrum an den Start gegangen. Am Testflughafen des Deutschen Zentrums für Luft- und Raumfahrt soll zu Abwehrmöglichkeiten geforscht und Technologie unter realistischen Bedingungen erprobt werden. Mit dem Wohnungsbau in Deutschland geht es bergauf. Im ersten Halbjahr wurden rund 126.000 Baugenehmigungen erteilt, so das Statistische Bundesamt. Das sind 15% mehr als vor einem Jahr und der stärkste Anstieg von Baugenehmigungen seit 2016. Augen auf beim Online-Kauf. Der Handelsverband warnt vor Shops im Netz, die scheinbar in Deutschland sitzen, hinter denen aber Anbieter aus China stecken. Das Zurückschicken der Ware kann da sehr teuer werden und viele Käufer behalten sie deshalb. Das ist das Geschäftsmodell vieler Shops, so der HDE.
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4: Mit KI-Support. Wolkig und ziemlich wechselhaft ist es heute. Im Nordwesten kommen immer wieder Schauer und Gewitter runter, später dann auch weiter rüber Richtung Osten. Zwischendurch wird es mal freundlicher und die Sonne kommt raus. Die Höchstwerte liegen bei 20 bis 28 Grad. Im Südwesten sind sogar bis zu 32 Grad drin. Morgen gibt es viele Wolken, im Süden immer wieder Regen und teils Gewitter, sonst meist trocken bei bis zu 28 Grad.
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1: Im Studio Immekasten.
2: Bundesjustizministerin Hubig will Mietern den Hitzeschutz in den eigenen vier Wänden erleichtern. Das sagte sie der Rheinischen Post. Sie kann sich Änderungen im Mietrecht vorstellen, damit Klimaanlagen oder Sonnenblenden einfacher eingebaut werden können. Bislang gibt es dabei rechtliche Hürden, sagt sie. Hubig meint, für Mieter und Vermieter brauche es klare und praktikable Regeln. Und Hitzeschutz müsse insgesamt stärker zum politischen Schwerpunkt werden. Die Ernte in Deutschland fällt in diesem Jahr mau aus. Der Bauernverband rechnet beim wichtigen Getreide mit einem Ertrag von knapp 42 Millionen Tonnen, 7% weniger als im Vorjahr. Die Kartoffelernte dürfte ebenfalls mager ausfallen. Die Bauern stehen vor großen Herausforderungen. Der Präsident des Bauernverbands Ruckwied sagte bei der Erntebilanz:
3: Unterdurchschnittliche Ernte seit 3 Jahren, niedrige Erzeugerpreise, ständig steigende Kosten. Es ist zwingend notwendig, dass die Bundesregierung ein Sofortprogramm für die Landwirtschaft auf den Weg bringt.
2: Drohnen werden immer mehr zum Sicherheitsrisiko und dagegen will Deutschland sich besser rüsten. In Sachsen-Anhalt ist ein neues Forschungszentrum an den Start gegangen. Am Testflughafen des Deutschen Zentrums für Luft- und Raumfahrt soll zu Abwehrmöglichkeiten geforscht und Technologie unter realistischen Bedingungen erprobt werden. Mit dem Wohnungsbau in Deutschland geht es bergauf. Im ersten Halbjahr wurden rund 126.000 Baugenehmigungen erteilt, so das Statistische Bundesamt. Das sind 15% mehr als vor einem Jahr und der stärkste Anstieg von Baugenehmigungen seit 2016. Augen auf beim Online-Kauf. Der Handelsverband warnt vor Shops im Netz, die scheinbar in Deutschland sitzen, hinter denen aber Anbieter aus China stecken. Das Zurückschicken der Ware kann da sehr teuer werden und viele Käufer behalten sie deshalb. Das ist das Geschäftsmodell vieler Shops, so der HDE.
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4: Mit KI-Support. Wolkig und ziemlich wechselhaft ist es heute. Im Nordwesten kommen immer wieder Schauer und Gewitter runter, später dann auch weiter rüber Richtung Osten. Zwischendurch wird es mal freundlicher und die Sonne kommt raus. Die Höchstwerte liegen bei 20 bis 28 Grad. Im Südwesten sind sogar bis zu 32 Grad drin. Morgen gibt es viele Wolken, im Süden immer wieder Regen und teils Gewitter, sonst meist trocken bei bis zu 28 Grad.
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1: Im Studio Imme Kasten.
2: Bundesjustizministerin Hubig will Mietern den Hitzeschutz in den eigenen vier Wänden erleichtern. Das sagte sie der Rheinischen Post. Sie kann sich Änderungen im Mietrecht vorstellen, damit Klimaanlagen oder Sonnenblenden einfacher eingebaut werden können. Bislang gibt es dabei rechtliche Hürden, sagt sie. Hubig meint, für Mieter und Vermieter brauche es klare und praktikable Regeln und Hitzeschutz müsse insgesamt stärker zum politischen Schwerpunkt werden. Die Ernte in Deutschland fällt in diesem Jahr mau aus. Der Bauernverband rechnet beim wichtigen Getreide mit einem Ertrag von knapp 42 Millionen Tonnen, 7% weniger als im Vorjahr. Die Kartoffelernte dürfte ebenfalls mager ausfallen. Die Bauern stehen vor großen Herausforderungen. Der Präsident des Bauernverbands Ruckwied sagte bei der Erntebilanz:
3: Unterdurchschnittliche Ernte seit 3 Jahren, niedrige Erzeugerpreise, ständig steigende Kosten. Es ist zwingend notwendig, dass die Bundesregierung ein Sofortprogramm für die Landwirtschaft auf den Weg bringt.
2: Drohnen werden immer mehr zum Sicherheitsrisiko und dagegen will Deutschland sich besser rüsten. In Sachsen-Anhalt ist ein neues Forschungszentrum an den Start gegangen. Am Testflughafen des Deutschen Zentrums für Luft- und Raumfahrt soll zu Abwehrmöglichkeiten geforscht und Technologie unter realistischen Bedingungen erprobt werden. Mit dem Wohnungsbau in Deutschland geht es bergauf. Im ersten Halbjahr wurden rund 126.000 Baugenehmigungen erteilt, so das Statistische Bundesamt. Das sind 15% mehr als vor einem Jahr und der stärkste Anstieg von Baugenehmigungen seit 2016. Augen auf beim Online-Kauf. Der Handelsverband warnt vor Shops im Netz, die scheinbar in Deutschland sitzen, hinter denen aber Anbieter aus China stecken. Das Zurückschicken der Ware kann da sehr teuer werden und viele Käufer behalten sie deshalb. Das ist das Geschäftsmodell vieler Shops, so der HDE.
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4: Mit KI-Support. Wolkig und ziemlich wechselhaft ist es heute. Im Nordwesten kommen immer wieder Schauer und Gewitter runter, später dann auch weiter rüber Richtung Osten. Zwischendurch wird es mal freundlicher und die Sonne kommt raus. Die Höchstwerte liegen bei 20 bis 28 Grad. Im Südwesten sind sogar bis zu 32 Grad drin. Morgen gibt es viele Wolken, im Süden immer wieder Regen und teils Gewitter, sonst meist trocken bei bis zu 28 Grad.
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1: Im Studio Immekasten. Bundesjustizministerin Hubig will Mietern den Hitzeschutz in den eigenen vier Wänden erleichtern. Das sagte sie der Rheinischen Post. Sie kann sich Änderungen im Mietrecht vorstellen, damit Klimaanlagen oder Sonnenblenden einfacher eingebaut werden können. Bislang gibt es dabei rechtliche Hürden, sagt sie. Hubig meint, für Mieter und Vermieter brauche es klare und praktikable Regeln. Und Hitzeschutz müsse insgesamt stärker zum politischen Schwerpunkt werden. Die Ernte in Deutschland fällt in diesem Jahr mau aus. Der Bauernverband rechnet beim wichtigen Getreide mit einem Ertrag von knapp 42 Millionen Tonnen, 7% weniger als im Vorjahr. Die Kartoffelernte dürfte ebenfalls mager ausfallen. Die Bauern stehen vor großen Herausforderungen. Der Präsident des Bauernverbands Ruckwied sagte bei der Erntebilanz:
2: Unterdurchschnittliche Ernte seit 3 Jahren, niedrige Erzeugerpreise, ständig steigende Kosten. Es ist zwingend notwendig, dass die Bundesregierung ein Sofortprogramm für die Landwirtschaft auf den Weg bringt.
1: Drohnen werden immer mehr zum Sicherheitsrisiko und dagegen will Deutschland sich besser rüsten. In Sachsen-Anhalt ist ein neues Forschungszentrum an den Start gegangen. Am Testflughafen des Deutschen Zentrums für Luft- und Raumfahrt soll zu Abwehrmöglichkeiten geforscht und Technologie unter realistischen Bedingungen erprobt werden. Mit dem Wohnungsbau in Deutschland geht es bergauf. Im ersten Halbjahr wurden rund 126.000 Baugenehmigungen erteilt, so das Statistische Bundesamt. Das sind 15% mehr als vor einem Jahr und der stärkste Anstieg von Baugenehmigungen seit 2016. Augen auf beim Online-Kauf. Der Handelsverband warnt vor Shops im Netz, die scheinbar in Deutschland sitzen, hinter denen aber Anbieter aus China stecken. Das Zurückschicken der Ware kann da sehr teuer werden und viele Käufer behalten sie deshalb. Das ist das Geschäftsmodell vieler Shops, so der HDE.
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3: Mit KI-Support. Wolkig und ziemlich wechselhaft ist es heute. Im Nordwesten kommen immer wieder Schauer und Gewitter runter, später dann auch weiter rüber Richtung Osten. Zwischendurch wird es mal freundlicher und die Sonne kommt raus. Die Höchstwerte liegen bei 20 bis 28 Grad. Im Südwesten sind sogar bis zu 32 Grad drin. Morgen gibt es viele Wolken, im Süden immer wieder Regen und teils Gewitter, sonst meist trocken bei bis zu 28 Grad.
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1: Im Studio Imme Kasten. Bundesjustizministerin Hubig will Mietern den Hitzeschutz in den eigenen vier Wänden erleichtern. Das sagte sie der Rheinischen Post. Sie kann sich Änderungen im Mietrecht vorstellen, damit Klimaanlagen oder Sonnenblenden einfacher eingebaut werden können. Bislang gibt es dabei rechtliche Hürden, sagt sie. Hubig meint, für Mieter und Vermieter brauche es klare und praktikable Regeln und Hitzeschutz müsse insgesamt stärker zum politischen Schwerpunkt werden. Die Ernte in Deutschland fällt in diesem Jahr mau aus. Der Bauernverband rechnet beim wichtigen Getreide mit einem Ertrag von knapp 42 Millionen Tonnen, 7% weniger als im Vorjahr. Die Kartoffelernte dürfte ebenfalls mager ausfallen. Die Bauern stehen vor großen Herausforderungen. Der Präsident des Bauernverbands Ruckwied sagte bei der Erntebilanz:
2: Unterdurchschnittliche Ernte seit 3 Jahren, niedrige Erzeugerpreise, ständig steigende Kosten. Es ist zwingend notwendig, dass die Bundesregierung ein Sofortprogramm für die Landwirtschaft auf den Weg bringt.
1: Drohnen werden immer mehr zum Sicherheitsrisiko und dagegen will Deutschland sich besser rüsten. In Sachsen-Anhalt ist ein neues Forschungszentrum an den Start gegangen. Am Testflughafen des Deutschen Zentrums für Luft- und Raumfahrt soll zu Abwehrmöglichkeiten geforscht und Technologie unter realistischen Bedingungen erprobt werden. Mit dem Wohnungsbau in Deutschland geht es bergauf. Im ersten Halbjahr wurden rund 126.000 Baugenehmigungen erteilt, so das Statistische Bundesamt. Das sind 15% mehr als vor einem Jahr und der stärkste Anstieg von Baugenehmigungen seit 2016. Augen auf beim Online-Kauf. Der Handelsverband warnt vor Shops im Netz, die scheinbar in Deutschland sitzen, hinter denen aber Anbieter aus China stecken. Das Zurückschicken der Ware kann da sehr teuer werden und viele Käufer behalten sie deshalb. Das ist das Geschäftsmodell vieler Shops, so der HDE.
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3: Mit KI-Support. Wolkig und ziemlich wechselhaft ist es heute. Im Nordwesten kommen immer wieder Schauer und Gewitter runter, später dann auch weiter rüber Richtung Osten. Zwischendurch wird es mal freundlicher und die Sonne kommt raus. Die Höchstwerte liegen bei 20 bis 28 Grad. Im Südwesten sind sogar bis zu 32 Grad drin. Morgen gibt es viele Wolken, im Süden immer wieder Regen und teils Gewitter, sonst meist trocken bei bis zu 28 Grad.
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1: Im Studio Holger Dilk, schönen guten Tag. Bundesjustizministerin Hubich will es Mietern leichter machen, ihre Wohnungen gegen Hitze zu schützen. Denkbar seien neue Regeln für den Einbau von Klimaanlagen oder Sonnenblenden, sagte sie der Rheinischen Post. Bauministerin Huberts setzt sich dafür ein, Hitzeschutz beim Neubau gleich mitzudenken. Das Argument, dass Bauen dadurch viel teurer wird, lässt sie nicht gelten. Die SPD-Politikerin sagte im ZDF:
2: Wenn wir gut planen und das von vornherein mitplanen, dann ist das gar nicht so viel teurer. Wenn man zum Beispiel eine neue Nachbarschaft entwickelt, dann ist das überhaupt gar keine Diskussion mehr. Da muss Grün mit rein, da müssen Bäume rein, da muss es schattige Plätze geben.
1: In den USA ist der Prozess um Social-Media-Sucht gegen den Facebook-Mutterkonzern Meta gestartet. Zum Auftakt hat die Staatsanwaltschaft schwere Vorwürfe erhoben. Mehr von Tim Pritztrupp.
3: Meta habe Kinder und Jugendliche abhängig gemacht und die Öffentlichkeit in die Irre geführt, hieß es im Eröffnungsplädoyer. Der Konzern habe gewusst, wie schädlich seine Produkte seien, der Profit sei aber vorgegangen. Das Online-Imperium von Mark Zuckerberg weist die Vorwürfe zurück. Mit einem Urteil wird Anfang Oktober gerechnet. Meta droht eine massive Geldstrafe von rund 200 Milliarden Dollar. Die klagenden Bundesstaaten fordern außerdem weitreichende Beschränkungen für Facebook und Insta.
1: Bundesinnenminister Dobrindt will die Kontrollen an den deutschen Grenzen um ein weiteres halbes Jahr verlängern. Das hat er jetzt bei der EU angemeldet. Brüssel kann noch widersprechen. Die Kontrollen sind als vorübergehendes Mittel gedacht, wurden aber bereits mehrfach verlängert, zuletzt bis Mitte September. Mit dem neuen Drohnenzentrum in Sachsen-Anhalt soll Deutschland besser auf die wachsende Bedrohung durch Drohnen reagieren können. Gleichzeitig gibt es Kritik an den vielen verschiedenen Zuständigkeiten. Bundespolizei, Bund und Länder sowie die Bundeswehr arbeiten derzeit an der Abwehr. Nachdem KI-Modelle zuletzt von sich aus zu Hackern geworden sind, verschiebt das Unternehmen OpenAI seinen bisher größten Testlauf. Erstmal soll überprüft werden, ob das KI-Modell auch nur das macht, was es soll. Im vergangenen Monat hatte künstliche Intelligenz von OpenAI selbstständig eine Cyberattacke gestartet.
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4: Mit KI-Support. Wechselhaft ist es gerade. Oft viele Wolken und ab und zu regnet es oder es kommt ein Schauer runter. Richtung Nachmittag werden die Gewitter dann eher weniger. Dazu wird es ziemlich warm. Die Höchstwerte liegen zwischen 20 und 32 Grad. Morgen geht's ehrlich unruhig weiter. Im Süden öfter Regen und auch mal Gewitter, sonst Sonne und Wolken bei maximal 28 Grad.

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1: Im Studio Holger Dilk, schönen guten Tag. Schwere Vorwürfe zum Auftakt eines wohl wegweisenden Prozesses gegen Meta. Die Facebook- und Instagram-Mutter habe Kinder und Jugendliche abhängig gemacht und ausgenutzt, heißt es von der Staatsanwaltschaft. Auch in Deutschland gelten viele junge Menschen als suchtgefährdet. Die Psychologin Julia von Weiler sagte im ZDF:
2: Ungefähr 60% zeigen suchtähnliches Verhalten. 60% der Kinder und Jugendlichen zeigen suchtähnliches Verhalten. Das heißt, wir haben Probleme, das Gerät beiseite zu legen. Ja. Wir tragen das immer mit uns rum. Wir wollen gerne danach greifen. Es ist eine schöne Ablenkung. Und ich kriege ein Problem, wenn ich weiß, ich muss es jetzt für 2 Stunden abgeben.
1: Beim Waldbrand in Belgien an der Grenze zu Deutschland ist erstmal vorsichtige Entspannung angesagt. Das Feuer wurde eingekreist und breitet sich nicht weiter Richtung Deutschland aus, sagen die Behörden. Allerdings bleibt die Lage im Naturschutzgebiet Hohes Venn in der Eifel kompliziert. Ein Grund dafür ist der Torfboden. Der könnte dazu führen, dass sich die Löscharbeiten noch wochenlang hinziehen. Das Feuer gilt in Belgien schon jetzt als der größte Waldbrand seit mehr als 100 Jahren. Die Kontrollen an den deutschen Grenzen sollen über den September hinaus um ein weiteres halbes Jahr verlängert werden. Das hat Bundesinnenminister Dobrindt bei der EU angemeldet, die kann auch widersprechen. Binnengrenzkontrollen sind in der Europäischen Union als vorübergehendes und letztes Mittel gedacht. Bundesjustizministerin Hubig bringt Änderungen im Mietrecht für besseren Hitzeschutz ins Gespräch. Der Rheinischen Post sagte sie, Mieter sollen es künftig leichter haben, Klimaanlagen oder Sonnenblenden einzubauen. Dafür bräuchte es klare und praktikable Regeln, so Hubig. Nach 2 Vorfällen am Münchner Flughafen ermittelt die Bundesstelle für Flugunfalluntersuchung. Gestern setzte eine Maschine schon vor der Landebahn auf. Vergangenen Samstag hatte ein Jet zu spät abgehoben und die Beleuchtung beschädigt. Verletzt wurde niemand. In beiden Fällen wurden jetzt die Flugschreiber sichergestellt.
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3: Mit KI-Support. Viele Wolken gibt es gerade und im Nordwesten ist Regen dabei, teils auch mit Gewittern. Im Laufe des Tages breitet sich das Ganze in die Mitte und in die Osthälfte aus, wird aber eher schwächer. Im Süden bleibt es oft sonnig und trocken. Dazu werden es 20 bis 32 Grad. Morgen wird's wieder unbeständig mit Regen und Schauern, teils Gewitter, maximal 28 Grad.
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1: Im Studio Holger Dilk, schönen guten Tag. In den USA ist der Prozess um Social-Media-Sucht gegen den Facebook-Mutterkonzern Meta gestartet. Zum Auftakt hat die Staatsanwaltschaft schwere Vorwürfe erhoben. Mehr von Tim Pritztrupp.
2: Meta habe Kinder und Jugendliche abhängig gemacht und die Öffentlichkeit in die Irre geführt, hieß es im Eröffnungsplädoyer. Der Konzern habe gewusst, wie schädlich seine Produkte seien, der Profit sei aber vorgegangen. Das Online-Imperium von Mark Zuckerberg weist die Vorwürfe zurück. Mit einem Urteil wird Anfang Oktober gerechnet. Meta droht eine massive Geldstrafe von rund 200 Milliarden Dollar. Die klagenden Bundesstaaten fordern außerdem weitreichende Beschränkungen für Facebook und Insta.
1: Bundesjustizministerin Hubich will es Mietern leichter machen, ihre Wohnungen gegen Hitze zu schützen. Denkbar seien neue Regeln für den Einbau von Klimaanlagen oder Sonnenblenden, sagte sie der Rheinischen Post. Bauministerin Huberts setzt sich dafür ein, Hitzeschutz beim Neubau gleich mitzudenken. Das Argument, dass Bauen dadurch viel teurer wird, lässt sie nicht gelten. Die SPD-Politikerin sagte im ZDF.
3: Wenn wir gut planen und das von vornherein mitplanen, dann ist das gar nicht so viel teurer. Wenn man zum Beispiel eine neue Nachbarschaft entwickelt, dann ist das überhaupt gar keine Diskussion mehr. Da muss Grün mit rein, da müssen Bäume rein, da muss es schattige Plätze geben.
1: In Sachen Nord Stream-Anschlag gibt es eine weitere Festnahme. In Kroatien haben Ermittler einen ukrainischen Taucher aufgespürt. Er soll gemeinsam mit mehreren anderen vor knapp 4 Jahren die Gaspipeline von Russland nach Deutschland gesprengt haben. Der Waldbrand in Belgien an der Grenze zu Deutschland breitet sich erst einmal nicht weiter aus, dabei hat auch der Regen geholfen. Das Feuer in dem Naturschutzgebiet in der Eifel könnte die Einsatzkräfte aber noch Monate beschäftigen, weil der Boden zum großen Teil aus Torf besteht. Grünen-Chefin Brandner fordert ein Einreiseverbot für den israelischen Sicherheitsminister Ben-Gvir. Der Hardliner hatte in einem Interview systematische Tötungen von Palästinensern im Gazastreifen verlangt. Brandner nennt die Äußerungen im Nachrichtenmagazin Politico zutiefst verstörend und menschenverachtend.
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4: Mit KI-Support. Viele Wolken gibt es gerade und im Nordwesten ist Regen dabei, teils auch mit Gewittern. Im Laufe des Tages breitet sich das Ganze in die Mitte und in die Osthälfte aus, wird aber eher schwächer. Im Süden bleibt es oft sonnig und trocken. Dazu werden es 20 bis 32 Grad. Morgen wird's wieder unbeständig mit Regen und Schauern, teils Gewitter, maximal 28 Grad.
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0: 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Gib mir die Schlüssel, ich fahr dich sofort in die Klinik.
1: Ich dreh überhaupt nicht durch. Wenn ich alles, was in meinem Leben gut war, in irgendeinen Beutel oder so werfen könnte und sagen, hey, hier, ich möchte mir gerne noch einen Tag mit meiner Frau kaufen, dann würde ich das tun und als glücklicher Mann sterben, auf der Stelle.

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1: Im Studio Holger Dilk, schönen guten Tag. Schwere Vorwürfe zum Auftakt eines wohl wegweisenden Prozesses gegen Meta. Die Facebook- und Instagram-Mutter habe Kinder und Jugendliche abhängig gemacht und ausgenutzt, heißt es von der Staatsanwaltschaft. Auch in Deutschland gelten viele junge Menschen als suchtgefährdet. Die Psychologin Julia von Weiler sagte im ZDF.
2: Ungefähr 60% zeigen suchtähnliches Verhalten. 60% der Kinder und Jugendlichen zeigen suchtähnliches Verhalten. Das heißt, wir haben Probleme, das Gerät beiseite zu legen. Ja. Wir tragen das immer mit uns rum. Wir wollen gerne danach greifen. Es ist eine schöne Ablenkung. Und ich kriege ein Problem, wenn ich weiß, ich muss es jetzt für 2 Stunden abgeben.
1: Knapp 4 Jahre nach dem Anschlag auf die Nord Stream Pipelines gibt es eine zweite Festnahme. Es handelt sich um einen ukrainischen Taucher, den die Ermittler schon länger im Visier hatten. Mehr von Tim Britztrup.
3: Wladimir Z. wurde jetzt in Pula in Kroatien festgenommen. Fahnder hatten ihn schon letztes Jahr in Polen aufgespürt. Die polnische Justiz weigerte sich aber, ihn auszuliefern. Er soll gemeinsam mit anderen vor Bornholm die Gaspipeline zwischen Russland und Deutschland in die Luft gejagt haben. In der Sache war bereits der mutmaßliche Anführer festgenommen worden. Gegen ihn startet demnächst der Prozess vor dem Hamburger Oberlandesgericht.
1: Der Waldbrand in Belgien an der Grenze zu Deutschland breitet sich erst einmal nicht weiter aus. Dabei hat auch der Regen geholfen. Das Feuer in dem Naturschutzgebiet in der Eifel könnte die Einsatzkräfte aber noch Monate beschäftigen, weil der Boden zum großen Teil aus Torf besteht. Zum ersten Mal seit Jahren werden Autoversicherungen wieder günstiger. Zumindest Kfz-Haftpflichtversicherungen kosten aktuell 3% weniger. Das hat das Vergleichsportal Verivox herausgefunden. In den vergangenen Jahren waren Autoversicherungen massiv teurer geworden, unter anderem wegen gestiegener Reparaturkosten. Viele Menschen in Deutschland schlafen zu wenig. Das Robert-Koch-Institut hat das Schlafverhalten untersucht und herausgefunden, dass mehr als ein Drittel nicht auf die empfohlenen 7 Stunden pro Nacht kommt. Vor allem Männer zwischen 45 und 64 Jahren sind betroffen.
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4: Mit KI-Support. Wechselhaft ist es gerade, vor allem im Nordwesten kommen noch Schauer durch, teils auch mit Gewitter und später kann es auch in der Mitte und im Osten mal nass werden, insgesamt lässt der Regen aber eher nach. Im Süden bleibt es oft sonnig und trocken, dazu werden es heute 20 bis 32 Grad. Morgen gibt es wieder öfter Schauer und Gewitter, maximal bis 28 Grad.
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1: Im Studio Cornelius Dreger. Schönen guten Tag. Die Äußerungen des israelischen Sicherheitsministers Ben-Gvir schlagen auch in Deutschland immer höhere Wellen. Jetzt hat sich auch Kanzler Merz zu Wort gemeldet und die Aussagen des rechtsradikalen Hardliners scharf verurteilt. Mehr von Dirk Justes.
2: Die menschenverachtenden, völkerrechtswidrigen Appelle von Ben-Gvir seien nicht hinnehmbar, sagt ein Regierungssprecher. Ben-Gvir hatte sich in einem Interview für systematische Tötungen von Palästinensern im Gazastreifen ausgesprochen. Grünchefin Brandner hatte ein Einreiseverbot gegen den umstrittenen Politiker gefordert. Und Vizekanzler Klingbeil sprach sich für EU-Sanktionen gegen den Rechtsaußen aus. Darüber wollen die EU-Außenminister demnächst beraten.
1: Knapp 4 Jahre nach dem Anschlag auf die Nord Stream Pipelines gibt es eine zweite Festnahme. In Kroatien wurde ein ukrainischer Taucher festgenommen. Er soll mit anderen die Gaspipeline gesprengt haben. Unklar ist immer noch, wer die Sabotageaktion in Auftrag gegeben hat. Bundesjustizministerin Hubig will es Mietern leichter machen, ihre Wohnungen gegen Hitze zu schützen. Denkbar seien neue Regeln für den Einbau von Klimaanlagen oder Sonnenblenden, sagte sie der Rheinischen Post. Bauministerin Hubert setzt sich dafür ein, Hitzeschutz beim Neubau gleich mitzudenken. Das Argument, dass Bauen dadurch viel teurer wird, lässt sie nicht gelten. Die SPD-Politikerin sagte im ZDF:
3: Wenn wir gut planen und das von vornherein mitplanen, dann ist das gar nicht so viel teurer. Wenn man zum Beispiel eine neue Nachbarschaft entwickelt, dann ist das überhaupt gar keine Diskussion mehr. Da muss Grün mit rein, da müssen Bäume rein, da muss es schattige Plätze geben.
1: Viele Menschen in Deutschland schlafen zu wenig. Das Robert-Koch-Institut hat das Schlafverhalten untersucht und herausgefunden, dass mehr als ein Drittel nicht auf die empfohlenen 7 Stunden pro Nacht kommt. Vor allem Männer zwischen 45 und 64 Jahren sind betroffen. Zum ersten Mal seit Jahren werden Autoversicherungen wieder günstiger. Zumindest Kfz-Haftpflichtversicherungen kosten aktuell 3% weniger, hat das Vergleichsportal Verivox rausgefunden. In den vergangenen Jahren waren Autoversicherungen massiv teurer geworden, unter anderem wegen gestiegener Reparaturkosten.
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4: Mit KI-Support. Wechselhaft ist es gerade. Vor allem im Nordwesten kommen noch Schauer durch, teils auch mit Gewitter. Und später kann es auch in der Mitte und im Osten mal nass werden. Insgesamt lässt der Regen aber eher nach. Im Süden bleibt es oft sonnig und trocken. Dazu werden es heute 20 bis 32 Grad. Morgen gibt es wieder öfter Schauer und Gewitter, maximal bis 28 Grad.
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1: Im Studio Cornelius Dreger. Schönen guten Tag. Die Äußerungen von Israels Sicherheitsminister Ben-Gvir sorgen in Deutschland immer mehr für Entsetzen. Kanzler Merz verurteilte die Aussagen des rechtsradikalen Politikers scharf. Ein Regierungssprecher nannte dessen Appelle menschenverachtend und nicht hinnehmbar. Ben-Gvir hatte systematische Tötungen von Palästinensern in Gaza gefordert. Grünen-Chefin Brandner verlangt ein Einreiseverbot. Vizekanzler Klingbeil fordert EU-Sanktionen. Mit diesem Thema wollen sich die EU-Außenminister demnächst auch befassen. Knapp 4 Jahre nach dem Anschlag auf die Nord Stream Pipelines gibt es eine zweite Festnahme. Es handelt sich um einen ukrainischen Taucher, den die Ermittler schon länger im Visier hatten. Mehr von Tim Britztrup.
2: Wladimir Z. wurde jetzt in Pula in Kroatien festgenommen. Fahnder hatten ihn schon letztes Jahr in Polen aufgespürt. Die polnische Justiz weigerte sich aber, ihn auszuliefern. Er soll gemeinsam mit anderen vor Bornholm die Gaspipeline zwischen Russland und Deutschland in die Luft gejagt haben. In der Sache war bereits der mutmaßliche Anführer festgenommen worden. Gegen ihn startet demnächst der Prozess vor dem Hamburger Oberlandesgericht. Unklar ist immer noch, wer die Sabotageaktion in Auftrag gegeben hat.
1: In Deutschland kommen viele Menschen nicht auf ausreichend Schlaf. Laut Robert-Koch-Institut schlafen fast 40% unter der Woche keine 7 Stunden. Vor allem Männer im Alter zwischen 46 und 64 kommen nicht auf die empfohlene Schlafzeit. Das kann laut RKI zu gesundheitlichen Problemen führen. Zu wenig Schlaf kann demnach unter anderem Bluthochdruck, Übergewicht und Herz-Kreislauf-Erkrankungen nach sich ziehen. Der Waldbrand in Belgien an der Grenze zu Deutschland breitet sich erstmal nicht mehr weiter aus. Dabei hat auch der Regen geholfen. Das Feuer in dem Naturschutzgebiet könnte die Einsatzkräfte aber noch Monate beschäftigen, weil der Boden zum großen Teil aus Torf besteht. Nachdem KI-Modelle zuletzt von sich aus zu Hackern geworden sind, verschiebt das Unternehmen OpenAI seinen bisher größten Testlauf. Erstmal soll überprüft werden, ob das KI-Modell auch nur das macht, was es soll. Im vergangenen Monat hatte künstliche Intelligenz von OpenAI selbstständig eine Cyberattacke gestartet.
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3: Mit KI-Support. Wolkig und wechselhaft ist es am Nachmittag. Dazu kann es vor allem im Nordwesten immer mal wieder regnen und auch Gewitter geben, während es weiter südlich oft trocken bleibt. Bis zum Abend wird der Regen insgesamt eher weniger. Dafür können in der südlichen Mitte nochmal kräftige Schauer und Gewitter aufziehen. Dazu liegen die aktuellen Werte so zwischen 20 und 32 Grad. Morgen geht's dann mit Sonne und Wolken weiter, mit Schauern und einzelnen Gewittern maximal bis 28 Grad.
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1: Im Studio Cornelius Dreger. Schönen guten Tag. In Sachen Nord Stream Anschlag gibt es eine weitere Festnahme. In Kroatien haben Ermittler einen ukrainischen Taucher aufgespürt. Er soll gemeinsam mit mehreren anderen vor knapp 4 Jahren die Gaspipeline von Russland nach Deutschland gesprengt haben. Vor einem Jahr war schon der mutmaßliche Anführer geschnappt worden. Gegen ihn startet demnächst in Hamburg der Prozess. Unklar ist immer noch, wer die Sabotageaktion in Auftrag gegeben hat. Die Äußerungen des israelischen Sicherheitsministers Ben-Gvir schlagen auch in Deutschland immer höhere Wellen. Jetzt hat sich auch Kanzler Merz zu Wort gemeldet und die Aussagen des rechtsradikalen Hardliners scharf verurteilt. Mehr von Dirk Justes.
2: Die menschenverachtenden, völkerrechtswidrigen Appelle von Ben-Gvir seien nicht hinnehmbar, sagt ein Regierungssprecher. Ben-Gvir hatte sich in einem Interview für systematische Tötungen von Palästinensern im Gazastreifen ausgesprochen. Grünchefin Brandner hatte ein Einreiseverbot gegen den umstrittenen Politiker gefordert. Und Vizekanzler Klingbeil sprach sich für EU-Sanktionen gegen den Rechtsaußen aus. Darüber wollen die EU-Außenminister demnächst beraten.
1: Viele Menschen in Deutschland schlafen zu wenig. Das Robert-Koch-Institut hat das Schlafverhalten untersucht und herausgefunden, dass das auf mehr als 1/3 der Deutschen zutrifft. Mehr von Anne Brauer.
3: Weniger als 7 Stunden Schlaf gelten als zu kurz. Und unter der Woche kommen fast 40% nicht auf diesen Wert. Am Wochenende liegen immerhin noch fast 23% drunter. Vor allem Männer zwischen 45 und 64 Jahren schlafen nicht lang genug. Laut RKI kann kurzer Schlaf zu Bluthochdruck, Übergewicht, Diabetes und Herz-Kreislauf-Erkrankungen führen. Außerdem steigt das Risiko für Depressionen.
1: In München haben Polizisten einen Teenager angeschossen, nachdem er sie mit einer Waffenattrappe bedroht haben soll. Passanten hatten die Einsatzkräfte auf den 14-Jährigen aufmerksam gemacht. Laut Polizei sah die Waffe täuschend echt aus. Der Junge wurde bei dem Vorfall schwer verletzt. Zum ersten Mal seit Jahren werden Autoversicherungen wieder günstiger. Zumindest Kfz-Haftpflichtversicherungen kosten aktuell 3% weniger, hat das Vergleichsportal Verivox rausgefunden. In den vergangenen Jahren waren Autoversicherungen massiv teurer geworden, unter anderem wegen gestiegener Reparaturkosten.
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4: Mit KI-Support. Wolkig und wechselhaft ist es am Nachmittag. Dazu kann es vor allem im Nordwesten immer mal wieder regnen und auch Gewitter geben, während es weiter südlich oft trocken bleibt. Bis zum Abend wird der Regen insgesamt eher weniger. Dafür können in der südlichen Mitte nochmal kräftige Schauer und Gewitter aufziehen. Dazu liegen die aktuellen Werte so zwischen 20 und 32 Grad. Morgen geht's dann mit Sonne und Wolken weiter, mit Schauern und einzelnen Gewittern maximal bis 28 Grad.
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1: Im Studio Cornelius Dreger. Schönen guten Tag. Leichtes Aufatmen in der Waldbrandregion an der deutsch-belgischen Grenze. Die Stadt Monschau in NRW hat die Evakuierung mehrerer Straßenzüge jetzt aufgehoben. Dirk Joostes berichtet.
2: Die betroffenen Bewohner können mit sofortiger Wirkung wieder in ihre Häuser zurückkehren, teilte die Stadtverwaltung mit. Der Waldbrand in Belgien ist unter Kontrolle. Laut Behörden konnte das Großfeuer eingegrenzt werden. Die Flammen dürften sich nicht weiter Richtung Deutschland ausbreiten. Entwarnung gibt es aber noch nicht. Mehrere Brandherde sind wieder aufgeflammt. In den dortigen Torfmooren kann das Feuer noch lange unterirdisch schwelen.
1: In Sachen Nord Stream-Anschlag gibt es eine weitere Festnahme. In Kroatien haben Ermittler einen ukrainischen Taucher aufgespürt. Er soll gemeinsam mit mehreren anderen vor knapp 4 Jahren die Gaspipeline von Russland nach Deutschland gesprengt haben. Vor einem Jahr war schon der mutmaßliche Anführer geschnappt worden. Gegen ihn startet demnächst in Hamburg der Prozess. Unklar ist immer noch, wer die Sabotageaktion in Auftrag gegeben hat. Auch Kanzler Merz verurteilt die Aussagen von Israels Sicherheitsminister Ben-Gvir scharf. Der hatte systematische Tötungen von Palästinensern im Gazastreifen gefordert. Vizekanzler Klingbeil fordert EU-Sanktionen gegen den rechtsradikalen Politiker. Über dieses Thema wollen die EU-Außenminister demnächst beraten. Eine Bündelung von Sozialleistungen könnte das Armutsrisiko in Deutschland senken. Besonders Alleinerziehende und Familien würden von einer Zusammenlegung, etwa von Grundsicherung und Kinderzuschlag, profitieren, zeigt eine IFO-Studie. Untere Einkommen könnten im Schnitt bis zu 515 Euro mehr im Jahr haben. Zum ersten Mal seit Jahren werden Autoversicherungen wieder günstiger. Zumindest Kfz-Haftpflichtversicherungen kosten aktuell 3% weniger, hat das Vergleichsportal Verivox rausgefunden. In den vergangenen Jahren waren Autoversicherungen massiv teurer geworden, unter anderem wegen gestiegener Reparaturkosten.
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3: Mit KI-Support. Wolkig und immer wieder nass ist es gerade. Im Nordwesten ziehen noch Schauer durch. Später breitet sich das Richtung Mitte und Osten aus und wird dabei eher schwächer. Im Süden bleibt's öfter sonnig. Dazu werden es heute maximal 20 bis 32 Grad. Morgen geht's im Süden häufiger mit Regen weiter, teils mit Gewitter, sonst ein Mix aus Sonne und Wolken und maximal 28 Grad.
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1: Im Studio Cornelius Dreger. Schönen guten Abend. Leichte Entspannung im Waldbrandgebiet an der deutsch-belgischen Grenze. In Monschau in NRW dürfen Bewohner zurück nach Hause. Die Stadt hat die Evakuierung mehrerer Straßenzüge aufgehoben. Der Waldbrand auf belgischer Seite ist laut Behörden unter Kontrolle und eingegrenzt. Die Flammen dürften sich nicht weiter Richtung Deutschland ausbreiten. Entwarnung gibt es aber noch nicht. Mehrere Brandherde sind wieder aufgeflammt. In den Torfmooren kann das Feuer noch lange unterirdisch schwelen. Knapp 4 Jahre nach dem Anschlag auf die Nord Stream Pipelines gibt es eine zweite Festnahme. Es handelt sich um einen ukrainischen Taucher, den die Ermittler schon länger im Visier hatten. Mehr von Tim Britztrup.
2: Wladimir Z. wurde jetzt in Pula in Kroatien festgenommen. Fahnder hatten ihn schon letztes Jahr in Polen aufgespürt. Die polnische Justiz weigerte sich aber, ihn auszuliefern. Er soll gemeinsam mit anderen vor Bornholm die Gaspipeline zwischen Russland und Deutschland in die Luft gejagt haben. In der Sache war bereits der mutmaßliche Anführer festgenommen worden. Gegen ihn startet demnächst der Prozess vor dem Hamburger Oberlandesgericht. Unklar ist immer noch, wer die Sabotageaktion in Auftrag gegeben hat.
1: In Deutschland werden immer mehr ausländische Berufsabschlüsse anerkannt. Knapp 87.000 Anträge waren vergangenes Jahr erfolgreich, so das Statistische Bundesamt. Besonders oft ging es um Pflegefachkräfte, danach folgen Ärzte und Ingenieure. Die Bundesregierung berät kommende Woche über besseren Schutz vor Hitze- und Klimafolgen. Anlass ist ein Aktionsplan der SPD-geführten Ministerien. Bei der Kabinettsklausur stellen mehrere Ministerien Vorschläge vor. Die SPD will Klimaanpassung und Naturschutz ins Grundgesetz schreiben. Die Union hat Vorbehalte. Ein angeschlagener Immobilienfonds bringt offenbar auch Kirchen und Pensionskassen in Bedrängnis. Auch sie sollen dort investiert haben, berichtet etwa die Süddeutsche Zeitung. Demnach droht rund 50 Direktinvestoren ein Totalverlust. Zuvor hatten dort auch Krankenkassen und Ärztevereinigungen investiert und Geld verloren.
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3: Mit KI-Support. Viele Wolken gibt es heute Abend. Dazu sind immer mal Schauer dabei, teils auch Gewitter. Und später wird der Regen eher weniger. In der Nacht beruhigt sich das in vielen Ecken. Aber im Süden kann es weiter krachen, bevor es von Westen her nachlässt. Die Tiefstwerte liegen bei 17 bis 10 Grad. Morgen im Süden immer wieder Regen mit Gewitter. An den Alpen auch länger nass. Sonst ein Mix aus Wolken und ein bisschen Sonne bei maximal 28 Grad.
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1: Im Studio Cornelius Dreger. Schönen guten Abend. Leichtes Aufatmen in der Waldbrandregion an der deutsch-belgischen Grenze. Die Stadt Monschau in NRW hat die Evakuierung mehrerer Straßenzüge jetzt aufgehoben. Dirk Justes berichtet.
2: Die betroffenen Bewohner können mit sofortiger Wirkung wieder in ihre Häuser zurückkehren, teilte die Stadtverwaltung mit. Der Waldbrand in Belgien ist unter Kontrolle. Laut Behörden konnte das Großfeuer eingegrenzt werden. Die Flammen dürften sich nicht weiter Richtung Deutschland ausbreiten. Entwarnung gibt es aber noch nicht. Mehrere Brandherde sind wieder aufgeflammt. In den dortigen Torfmooren kann das Feuer noch lange unterirdisch schwelen.
1: In Sachen Nord Stream Anschlag gibt es eine weitere Festnahme. In Kroatien haben Ermittler einen ukrainischen Taucher aufgespürt. Er soll gemeinsam mit mehreren anderen vor knapp 4 Jahren die Gaspipeline von Russland nach Deutschland gesprengt haben. Vor einem Jahr war schon der mutmaßliche Anführer geschnappt worden. Gegen ihn startet demnächst in Hamburg der Prozess. Unklar ist immer noch, wer die Sabotageaktion in Auftrag gegeben hat. Auch Kanzler Merz hat die Äußerungen von Israels Sicherheitsminister Ben-Gvir scharf verurteilt. Dessen menschenverachtenden Appelle zu gezielten Tötungen von Palästinensern seien nicht hinnehmbar, so ein Regierungssprecher. Grünen-Chefin Brandner hatte ein Einreiseverbot gegen den rechtsradikalen Politiker gefordert. Zum ersten Mal seit Jahren werden Autoversicherungen wieder günstiger. Zumindest Kfz-Haftpflichtversicherungen kosten aktuell 3% weniger, hat das Vergleichsportal Verivox rausgefunden. In den vergangenen Jahren waren Autoversicherungen massiv teurer geworden, unter anderem wegen gestiegener Reparaturkosten. Viele Menschen in Deutschland schlafen zu wenig. Das Robert-Koch-Institut hat das Schlafverhalten untersucht und herausgefunden, dass mehr als ein Drittel nicht auf die empfohlenen 7 Stunden pro Nacht kommt. Vor allem Männer zwischen 45 und 64 Jahren sind betroffen.
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3: mit KI-Support. Viele Wolken gibt es heute Abend. Dazu sind immer mal Schauer dabei, teils auch Gewitter. Und später wird der Regen eher weniger. In der Nacht beruhigt sich das in vielen Ecken, aber im Süden kann es weiter krachen, bevor es von Westen her nachlässt. Die Tiefstwerte liegen bei 17 bis 10 Grad. Morgen im Süden immer wieder Regen mit Gewitter, an den Alpen auch länger nass, sonst ein Mix aus Wolken und ein bisschen Sonne bei maximal 28 Grad.
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Ihr hört Radio Rottersee am Mittwochabend gleich 20 Uhr am 19. August, ja, und es regnet schon länger und es wird auch noch ein bisschen regnen heute Abend und es kommen auch gute Mengen runter und ja, gut für die Natur und für den Waldbrand vielleicht noch im Hohen Venn ist ja auch nochmal wassergünstig. Und reinigt vor allen Dingen die Luft. Die Luftqualität steht hier immer noch auf mäßig, ist auf gelb. Die Feinstaubwerte sind immer noch bei 54, steht hier. Das sind die Parts per Million, 2,5 steht hier. Ja, 16,8 Grad hat sich schon wieder abgekühlt. Die Höchsttemperatur heute war 23,8. Morgen wird es aber wieder etwas freundlicher. 10,6 Sonnenstunden am Donnerstag und bis zu 25 Grad. Und weitestgehend trocken. Freitag kommt erst wieder Regen ins Spiel, wahrscheinlich am Abend. Ja, Samstag sieht dann wieder freundlich aus, Sonntag auch. Bei Temperaturen zwischen 21 und 23 Grad. Also morgen wahrscheinlich der wärmste und freundlichste Tag der Woche, wenn es denn bei den 25 Grad bleibt. Ich gucke mal bei wetter.com. Ja, die sagen 23, nur 7 Sonnenstunden. Schauen wir mal. Ja, Gewitter hatten wir ja auch gerade eben. Ich glaube, es hat auch mal geblitzt und gedonnert. Nicht in direkter Nähe, aber kann ja noch kommen. Es regnet auf jeden Fall noch bis 9 Uhr ungefähr. Dann kommt vielleicht eine Regenpause. Oder es regnet auch vielleicht weiter bis in die Nacht rein. Ja, endlich. Wurde auch Zeit, oder? Ihr hört hier gleich bei Radio Rottersee wie immer mittwochsabends das Oldschool Radio live mit Felix. 3 Stunden lang Musik direkt vom Plattenteller. Und er hat heute die Ausgabe 684. Genau. Radio wie früher, Musik direkt vom Plattenteller. Es werden ausschließlich Schallplatten zu hören sein. Und dabei wünsche ich euch viel Spaß. Bis 23 Uhr, wie gesagt, und einen schönen Mittwochabend. Genießt die Zeit. Am Mikrofon war Tobias. Ja.

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1: Und damit hallo und herzlich willkommen zur 488. Ausgabe von Old School Radio mit Musik direkt vom Plattenteller. Und das Ganze live und exklusiv für heute am 17. August des Jahres 2022. Und da sage ich natürlich guten Abend. Tja, dies hier ist hier die 488. Ausgabe dieses Programms hier im August des Jahres 2022. Ich hoffe, dass dieser Sommer irgendwann mal zu Ende geht. Irgendwie fällt er mir ein bisschen auf die Nerven. Wir haben hier 32 Grad im Studio und man kann die Luft schneiden. Ich hoffe nicht, dass das passieren wird, weil dann wahrscheinlich Wasser rausläuft. Während wir dringend mal Regen brauchen würden, aber das wird ja hoffentlich am Wochenende mal kommen. Schauen wir mal. Auf jeden Fall wird es in den nächsten 3 Stunden hier das ein oder andere geben. Zum Beispiel haben wir 3 Personen, die leider unseren letzten Tribut benötigen. Den wollen wir ihnen zollen. Sie sind nämlich vor kurzem verstorben. Wir haben außerdem dabei einen Musikwunsch von der letzten Woche, den ich nachholen möchte, von der Regina. Wir haben 2 Titel, die in der ZDF-Disco zu hören waren. Heute Ausgabe 79 vom 28. Mai des Jahres 1977. Wir haben ein Spielchen dabei, Vorbild und Fälschung. Da gibt es wieder einen Musikwunsch zu gewinnen. Und wir haben 20 Titel aus den Singlecharts aus England, die dort die ersten 20 erreicht haben. In genau dieser Kalenderwoche im Laufe der letzten rund 65 Jahre. Und wir haben Titel, die außerhalb der ersten 20 in genau dieser Kalenderwoche ihre Peakposition erreicht haben. Zum Beispiel das Werk, das wir eingangs gehört haben. Von einem Geschwisterduo aus Downey in Kalifornien. Das waren Richard und Karen Carpenter. Die waren aktiv gemeinsam zwischen 1979 und 83, dem Jahr, in dem Karen ja leider verstorben ist. Sie hatten 25 Hits in den Singlecharts in England zwischen 1970 und 94 und ihre besten, die erfolgreichsten, die erreichten die Nummer 2. Einmal im Jahre 73 der Titel Yesterday Once More und dann im Jahre 74 Please Mr. Postman. Wir hörten ihren 22. Hit, die 5. Single aus ihrem 10. Album Made in America. Und das Original wurde auch in Amerika aufgenommen, nämlich im Jahre 62 vor den Marvelettes. Ihre Fassung erreichte die Nummer 17 und Mr. Marvin Gaye war Co-Autor von dem Ganzen. Das war die Version der Carpenters. Und zwar vor genau 41 Jahren auf der Nummer 76, die beste Position für Beachwood 45789. So, weiter geht's mit einer Dame aus Saarbrücken. Ja, die gewann im Jahr 1982 den Eurovision Song Contest in Harrogate. Und zwar mit dem Titel Ein bisschen Frieden. Der deutsche Beitrag hat gewonnen damals. Und das war dann die englische Version davon, die 500. Nummer 1 der Geschichte der Singlecharts in England im Jahre 82. Und es war auch der letzte nicht englischsprachige oder nicht aus England stammende Nummer 1 Hit, der, was erzähle ich hier? Es war der letzte nicht aus England stammende Siegertitel des Eurovision Song Contest, der in England die Nummer 1 erreicht hat. Und bei dem Zeug, was dieser Tage den Song Contest gewinnt, ist das auch kein Wunder. Dies auf jeden Fall war der Nachfolgehit, der erreichte in den Single Charts in England die Nummer 75. Sie hat sich also ganz knapp nur vor dem One and Wonder Status befreien können. Nein, wie sagt man da? Sie hat sich davor bewahren können. Auf jeden Fall die 75 vor ganz genau 40 Jahren in den Singlecharts in England. Hier ist Nicole und der Hit heißt Give Me More Time. Und ich glaube, das wird nichts. Die Sendung ist heute auch wieder um 23 Uhr zu Ende.

Das war ein Singer-Songwriter, der kommt aus Middlesex in England und er war in der zweiten Hälfte der 70er Jahre Sänger von der Gruppe Generation X. Er hatte dann 9 Hits in den Single-Charts in England, 9 Solo-Hits zwischen 1984 und 2005 und die beiden erfolgreichsten erreichten die Nummer 6 und waren beides Wiederveröffentlichungen. Im Jahre 85 war er erfolgreich mit White Wedding und Rebel Yell. Und aus dem Album Rebel Yell, da kam auch der Titel, den wir gerade gehört haben, der aber im Jahre 84 auch noch kein Hit war, wohl in Neuseeland, da erreichte er die 5 und in den deutschen Single-Charts zum Beispiel die Nummer 11, aber erst 4 Jahre später, als er aus dem Album Vital Idol ausgekoppelt wurde, aus dem Compilation-Album, da war er in den Single-Charts in England zu finden. Ich glaube, auf dem Album ist das ein Remix, aber die Single-Fassung, weiß auch nicht, ob das ein Remix war, ich habe es nicht wirklich rausgefunden. Auf jeden Fall hörten wir hier die deutsche Single aus dem Jahre 84, Billy Idol und Catch My Fall auf der 63, vor genau 34 Jahren in den Single-Charts in England. So, jetzt kommen wir zu etwas, wo ich ein bisschen sicherer bin, was ich da spiele, obwohl ich über diese Dame hier auch nichts rausgefunden habe. Sie heißt Martini, also nicht Martini zum Trinken, sondern hier zum Anhören. Claudia Martini singt und zwar ein Titel, der auch platziert war in der Hitparade in England in genau dieser Kalenderwoche. Aber von wem stammt das Original, das Vorbild, das platziert war in den Singlecharts in England? Wir hören hier die deutsche Coverversion. Wir kommen nämlich mit anderen Worten zu unserem Spielchen, das da heißt Vorbild und Fälschung. Und wer gleich erkennt, von wem das Original stammt und wie das heißt und wer hier mitspielen möchte, weil er einen Musikwunsch loswerden möchte, der ist eingeladen, uns zu schreiben. Und wenn ich so richtig weiß, was er sich wünschen soll oder aber wer sicher möchte, dass ich die Platte, die er sich wünscht, auch da habe, kein Problem. Es gibt eine Internetseite zu erreichen unter der Adresse www.happydaysradio.de. Happy Days Radio in einem Wort. Dort gibt's auf der Startseite einen Link zu Old School Radio. Auf der Landingpage ist die Old School Radio Seite verlinkt sozusagen und da wiederum die Liste aller 7 Zoll Vinyl Singles, die hier rumstehen. Das heißt, wer sich da was auswählt, kann sicher sein, dass ich die Platte dann auch spielen kann. Ja, und dass ich die Platte, die wir jetzt hier hören, spielen kann, das ist ein bisschen ein Wunder, weil die ziemlich selten ist. Und sie ist auch ziemlich schlecht, möchte ich mal behaupten. Die Tonqualität auf jeden Fall ist ganz übel. Ein dickes Brummen haben wir da im Hintergrund zu hören. Das liegt alles an dieser Platte. Das ist nicht meine Schuld in diesem Falle. Ausnahmsweise mal. Tja, die Frage lautet, wie gesagt, von wem stammt das Original von Endlich Ferien von Claudia Martini? Und wer das weiß, der ist eingeladen, uns zu schreiben unter der bekannten E-Mail-Adresse. Und die lautet happydays@happydaysradio.de. Happy Days und Happy Days Radio in einem Wort. Wir wüssten gerne, von wem stammt das Original, wie heißt es und wie lautet der Musikwunsch, damit wir den dann in diesem Programm hier in den nächsten rund 2 Stunden und 44 Minuten noch erfüllen können. Auf jeden Fall hier die deutsche Coverversion von Claudia Martini.

Ja, das war ein Titel, der auch platziert war in der Hitparade in England in genau dieser Kalenderwoche und hat seine Peak-Position erreicht. Das war die 59 und zwar im Jahre 1990. Mr. Shaken Stevens war das natürlich aus Ely in Wales. Einer seiner 41 Hits aus den Single-Charts aus England, aber keiner seiner vier Nummer-1-Hits. Nein, das war sein 34. Hit, um genau zu sein. Ein Titel aus seinem 17. Album. Das hieß There's Two Kind of Music, nämlich Rock and Roll. Und Pink Champagne, der Titel des Werkes. Und das Ganze befand sich auf der Nummer 59 vor ganz genau 32 Jahren in den Single-Charts in England. So, wir haben jede Menge Lösungen bekommen heute für unser kleines Spielchen hier, Vorbild und Fälschung, nämlich von Joe, Ted, Michael, Florian, Cordula, Thomas, Lothar, Sven und Matthias, wenn ich es richtig sehe. Ganz herzlichen Dank dafür. Wir brauchen, glaube ich, nicht dran zu erinnern eigentlich, aber ich tue es trotzdem mal. Wir suchen ja heute das Vorbild für diesen Titel hier.

passt ja ganz gut zur Jahreszeit sozusagen, denn viele haben ja noch Ferien. Und die Frage lautet, von wem stammt das Original von diesem Titel hier? Von Claudia Martini, Endlich Ferien. Und wer es weiß, der ist nach wie vor eingeladen, uns zu schreiben unter der bekannten E-Mail-Adresse. Und die lautet happydays@happydaysradio.de. Happy Days und Happy Days Radio in einem Wort. So, und während wir vielleicht auf den einen oder anderen richtigen weitere Lösung warten und während ich nach den ersten Musikwünschen hier Ausschau halten werde, da hören wir zwei Titel aus der ZDF-Disco. Das führt uns heute zurück zum 28. Mai des Jahres 1977, dieses kleine Feature hier, und zwar zur 79. Ausgabe. Und da waren zum Beispiel die Bellamy Brothers zu sehen und zu hören, und zwar mit einem Titel, von dem es auch eine deutsche Version gab, von Hoffmann und Hoffmann. Aber hier das Original. Es war ihr vierter Hit, der erreichte die Nummer 17, und die Single ist ein bisschen ramponiert hier einerseits, und andererseits ist sie sehr, sehr laut. Ich hoffe, dass man sie trotzdem einigermaßen spielen kann. Hier sind die Bellamy Brothers und der Hit, der da heißt Crossfire.

Ja, ich hoffe, falls irgendjemand in Frankreich Urlaub gemacht haben sollte, dass er sich da nicht verlaufen hat, dann wäre er nämlich auch lost in France gewesen. Das war die große Bonnie Tyler, auch sie zu hören und zu sehen in der 79. Ausgabe von Old School Radio. Nein, in der 79. Ausgabe der Disco, ZDF Disco, und zwar im Mai des Jahres 1977. Und das Ganze einen Titel, der die Nummer 3 erreichte in den deutschen Single Charts, war hier ihr erster Hit. So, es ist sehr umfangreich, was hier wieder an Lösungen eingegangen ist heute. Vielen, vielen herzlichen Dank dafür. 13 Lösungen haben wir, wenn ich es richtig sehe. Auf jeden Fall von Joe, Ted, Michael, Florian, Cordula, Thomas T., Lothar, Sven, Matthias, Milli, Regina und Thomas W. aus der Schweiz. Und ich glaube, da ist noch eine Meldung eingegangen. Muss ich gleich mal schauen. Auf jeden Fall ganz herzlichen Dank für die, die mitgemacht haben. Und die Regina, die hat auch mitgemacht. Und zwar heute, aber ihr Musikwunsch kommt später. Jetzt kommt ihr Musikwunsch von der letzten Woche. Die Platte habe ich mich tatsächlich besorgen können. Andy Scott von der Gruppe The Sweet, der hat auch ein paar Solo-Platten gemacht. 4 Solo-Singles, wenn ich richtig sehe. Das zwischen 1975 und 84, und dies hier war die erste und speziell für Regina von der letzten Woche der Musikwunsch von Andy Scott, das Werk Lady Starlight. 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

Hier ist Millie, Regina, Thomas W. und dem Klaas, von dem haben wir lange nichts gehört. Auf jeden Fall auch von ihm eine Nachricht heute. Ich weiß nicht, wann ich die ganzen Musikwünsche spielen soll, aber ich hoffe, ich schaffe das. Ich schaue mal. Auf jeden Fall haben wir jetzt wieder einen Herrn, der leider verstorben ist, an dem wir uns erinnern möchten. Rolf Siegmund Sostheim heißt er. Stammt aus Berlin und ist am letzten Donnerstag im Alter von 92 Jahren verstorben. War auch bekannt als Rolf Eden, seines Zeichens Geschäftsmann, Nachtclubbesitzer, Schauspieler und Sänger. Und er war sozusagen der letzte deutsche Playboy, der inzwischen von uns gegangen ist. Hat auch die eine oder andere Großraumdiskothek in England, in Berlin besessen oder vielmehr geführt zumindest. Das Big Eden zum Beispiel in Charlottenburg, da hatte das ZDF, wenn ich es richtig weiß, im Jahre 1979 eine Live-Übertragung gemacht mit Thomas Gottschalk. Auf jeden Fall dies hier ein Titel, den er als Single veröffentlicht hat. Hätte er sein lassen sollen, aber er hat es getan. Rolf Eden und die Ladies und eine Platte aus dem Jahr 1967, die ziemlich selten ist. Und deswegen geht man dann in Richtung Ted, weil der mir die geborgt hat für die heutige Sendung. Hier auf jeden Fall unser letzter Tribut an Rolf Eden. Nimm deine Füße aus dem Himbeersaft.

Das war eine Formation, die stammt aus Berlin, wenn ich es richtig weiß, eine Punkband. Und im Jahre 2017 erschien von denen ein Album, aus dem wir gerade einen Titel gehört haben. Und zwar anlässlich des Musikwunsches von dem Joe. Und deswegen Richtung Joe, hallo und schöne Grüße. Und vielen Dank fürs Mitmachen bei dem heutigen Spielchen hier, Vorbild und Fälschung. Und der Joe hat sich das gewünscht, weil am Montag Napoleon Geburtstag gehabt haben soll. Ich bin da nicht so informiert, um ehrlich zu sein. Auf jeden Fall war das die Gruppe Bonaparte, der Titel White Noise, speziell für den Joe. So, der nächste Musikwunsch, das ist der von dem Michael, wenn ich es richtig sehe. Genau, und deswegen in Richtung Michael. Hallo und schöne Grüße und vielen Dank fürs Mitmachen bei unserem Spielchen heute. Und der Michael wünscht sich den 11. Hit aus den deutschen Singlecharts von einem gewissen Falco. Und im Jahre 1988 war das ein Titel, der bei uns die Nummer 9 erreichte. Speziell für den Michael, der Titel Wiener Blut.

Tja, das war ein Titel, den wir eigentlich letzte Woche schon hätten spielen müssen. Und zwar anlässlich des der Tatsache, dass die große Olivia Newton-John leider von uns gegangen ist. Und daran haben wir jetzt ein bisschen erinnert. Einerseits und andererseits haben wir auch vielleicht den Musikwunsch von dem Florian gespielt. Und ich bin gerade ein bisschen durch die Gegend gelaufen, weil ich hier noch nach den Musikwünschen suche. Sorry dafür. Auf jeden Fall war das hier ein großer Hit von der großen Olivia Newton-John, selig sozusagen. Ich glaube, ihr größter in den Singlecharts in Amerika für 9 Wochen auf der Nummer 1, wenn ich das richtig in Erinnerung habe. So, der nächste Musikwunsch, das ist einer von 2 Hits für die Gruppe Wax aus den Singlecharts aus England. Und zwar ist dies hier der 2. wenn ich es richtig sehe. Der erreichte die 12, und zwar im August des Jahres 1987. Das Ganze der Musikwunsch für die Cordula. Und deswegen Richtung Cordula. Hallo und schöne Grüße und vielen Dank fürs Mitmachen bei dem Spielchen heute. Hier ist von der Gruppe Wax der Titel, der heißt Bridge to Your Heart.

So, das war verwirrend. Aber auf jeden Fall haben wir, glaube ich, den richtigen Titel gespielt. Ich habe den falschen angesagt. Right Between the Eyes. Das war der Musikwunsch von der Cordula. Und das haben wir auch gerade gespielt von der Gruppe Wax. Und deswegen nochmal in Richtung Cordula. Hallo und schöne Grüße. Und vielen Dank fürs Mitmachen bei unserem Spielchen heute. So, der nächste Musikwunsch ist der von dem Martin, wenn ich das richtig sehe. Schöne Grüße in Richtung Martin. Und hat auch an die große Olivia Newton-John gedacht, für die wir gerade den Titel Physical gespielt haben. Auf jeden Fall wünscht er sich heute einen Titel, der aus dem Jahre 1966 stammt, von Manny Corcado oder Corcado, Manny Corcado und seinem Orchester. Hören wir einen Titel speziell für den Martin, der da heißt Chicken and Booze.

Tja, ich frage mich, was wohl die Inspiration für den Thomas gewesen ist, sich diesen Titel hier zu wünschen von den Other Ones. Holiday heißt der nämlich. Und deswegen Richtung Thomas, Thomas T. in diesem Falle. Schöne Grüße, vielen Dank fürs Mitmachen bei dem Spielchen heute. Ein Hit aus dem Jahr 1987, der die Nummer 4 erreichte in den deutschen Singlecharts. Erster und größter Charterfolg, wenn ich das richtig sehe. So, ein bisschen chaotisch wurde es, glaube ich, letztes Mal bei dem Lothar. Auf jeden Fall habe ich ihm offenbar den falschen Musikwunsch gespielt. Sorry dafür, ich habe heute einen anders klingenden Titel auf jeden Fall. Ich hoffe, dass das der richtige ist. In jedem Fall in Richtung Lothar. Hallo und schöne Grüße und vielen Dank fürs Mitmachen bei dem Spielchen heute, nämlich Vorbild und Fälschung. Hier sind es nochmal Baby Animals und ein Titel, der da heißt One Word.

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1: Das ist schön. Und wir grüßen Paul auf diesem Falle auch. Und wir grüßen natürlich auch den Sven. Und deswegen Richtung Sven. Hallo und schöne Grüße und vielen Dank fürs Mitmachen bei unserem Spielchen heute. Vorbild und Fälschung, das war die Gruppe Chocolate Starship. Nein, Starfish heißen sie. Chocolate Starfish. Die kommen, glaube ich, aus Australien. Und aus einem Album von ihnen aus dem Jahr 1994 hörten wir hier den Titel, der da heißt Mountain. Wie gesagt, speziell für den Sven. Ich hoffe, dass ich niemanden übersehe heute in diesem Programm. Es könnte durchaus sein. Es ist ein bisschen chaotisch hier. Auf jeden Fall kommen wir jetzt zu einem Titel, den ich sogar kenne. Das ist sehr schön, aus dem Jahr 1960 ein Hit, der in den Singlecharts in England, dann in Amerika die Nummer 14 erreichte, im Mai jenes Jahres. Der Musikwunsch von dem Matthias. Und deswegen Richtung Matthias. Hallo und schöne Grüße und vielen Dank fürs Mitmachen bei dem Spielchen heute. Hier sind die Crests, ein bisschen Doo-Wop-Musik und der Hit heißt Step by Step.

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Das war sein vierter Hit aus den Singlecharts aus England und zwar im August des Jahres 74, also ziemlich genau in dieser Kalenderwoche. Da befand sich das Werk auf der Nummer 26 und ich glaube, ich hatte es auch für nächste Woche in diesem Programm hier geplant, aber das können wir auch ein bisschen ändern. Auf jeden Fall haben wir es heute gespielt als Musikwunsch für Millie und deswegen Richtung Millie. Hallo und schöne Grüße und vielen Dank fürs Mitmachen bei dem Spielchen heute Vorbild und Fälschung. Das war Miss and Run von Mr. Barry Blue. Ich hoffe, das war der Titel, den er sich gewünscht hat. So, wir haben noch drei Musikwünsche und kommen jetzt zu dem, den Regina eingereicht hat. Schöne Grüße in Richtung Regina und vielen Dank fürs Mitmachen bei unserem Spielchen. Und die Regina wünscht sich einen Titel, der auf einem Album enthalten war von der großen Susie Quattro aus dem Jahre 2006. Das Album heißt Back to the Drive und hier ist das Werk speziell für die Regina und der Hit heißt Born to Making, nein, einfach nur Born Making Noise.

Ein bisschen Album-Tracking in dieser Ausgabe hier von Oldschool Radio, die 488. heute am 17. August des Jahres 2022. Das war der Musikwunsch aus der Schweiz heute, und zwar von dem Thomas. Deswegen Richtung Thomas, hallo und schöne Grüße. Und vielen Dank fürs Mitmachen bei dem Spielchen heute. Ein Titel, der, glaube ich, 1988 auf dem Album The Innocents erschienen ist. Das war das Album, auf dem auch A Little Respect oder Ship of Fools zu hören war. Auf jeden Fall die Gruppe Erasure und der Hit, der da heißt Yahoo, speziell für den Thomas. Und wir schreiben auch oder rufen auch Yahoo, denn der Klaas hat mal wieder mitgemacht. Schöne Grüße. Und der Klaas wünscht sich eine Platte, die ich vor kurzem, vor ein paar Jahren, gekauft habe, speziell für dieses Programm hier, weil nämlich diese Single, soweit ich mich entsinnen kann, die Nummer 1 belegte in den Vinyl-Single-Charts in England im Jahre 2000 und 18 oder so. Auf jeden Fall klingt die Single leider nicht besonders schön, weil sie als Picture Disc gepresst wurde, und außerdem wurde hier über sechs Minuten Musik auf eine 7 Zoll Vinyl Single gepackt. Auf jeden Fall spielen wir das Ganze hier für den Klaas, und zwar das Extended Dance Remix von einem Hit aus dem Jahre 1979 von der Gruppe ABBA, nämlich Voulez-vous.

Dies ist die 488. Ausgabe von Old School Radio mit Musik direkt vom Plattenteller. Und das Ganze live und exklusiv für heute an diesem Mittwochabend, den 17. August des Jahres 2022. Und es wird ja ein bisschen ruhiger jetzt. Bin mit den ganzen Musikwünschen durch, muss ja nicht mehr hin und her laufen. Auf jeden Fall nochmal ganz, ganz herzlichen Dank in Richtung aller derer, die mitgemacht haben heute bei unserem kleinen Spielchen Vorbild und Fälschung. Das waren in der Reihenfolge ihres Auftretens Joe, Ted, Michael, Florian, Cordula, Martin, Thomas T., Lothar, Sven, Matthias, Mili, Regina, der Thomas W. und Klaas. Ganz herzlichen Dank fürs Mitmachen und vielen Dank auch für die Musikwünsche. Jetzt haben wir so viele Musikwünsche gehört, dass ich ein paar Titel rausschmeißen muss hier in dem oberen Teil des Programms, aber das ist auch nicht so schlimm, da waren sowieso nicht so viele brillante Sachen dabei. Was wir gerade hörten, war ein sehr schöner Titel, 50 Jahre alt und in genau dieser Kalenderwoche vor genau 50 Jahren auf der Nummer 20 in den Singlecharts in England. War auch die beste Position für diese Soulband aus Detroit in Michigan, die seit 1967 aktiv ist und die 10-mal erfolgreich war in den Singlecharts in England. Und zwar zwischen 1970 und 86. Der erste und größte Hit von ihnen war im Jahre 1970 die Nummer 3, die heißt Give Me Just a Little More Time. Ein Titel, den, ich glaube, über 22 Jahre später die große Kylie Minogue gecovert hat. Im Jahre 1992 erreichte ihre Fassung sogar ein bisschen besser die Position noch, nämlich die Nummer 2. Wir hören auf jeden Fall gerade von Ihnen, von dieser Formation hier, den 6. Hit, die andere Seite der Single, nämlich Try On My Love For Size. Try On My Love For Size, so heißt das Werk, das erreichte in den Rhythm and Blues Charts die Nummer 48 in Amerika und ist in Deutschland hier auch als erster Titel auf der Single gelistet. Aber in England war Working On The Building Of Love die Hitseite und genau die haben wir gerade gehört auf der Nummer 20. So, weiter geht's mit einem Sänger und Schauspieler aus New South Wales in Australien. Der war zwischen 1986 und 2018 aktiv. Und er spielte den Bruder von der großen Kylie Minogue, die wir ja gerade erwähnt haben, und zwar in der Fernsehserie Neighbours. Er hatte 8 Hits in den Singlecharts in England zwischen 1990 und 95 und der erste und der größte, der erreichte im Jahre 1990 die Nummer, weiß ich gar nicht, welche Nummer, ich habe mir nicht aufgeschrieben, sehr ungeschickt. Auf jeden Fall war es ein großer Hit, ein Top-10-Erfolg für den großen Craig McLachlan, ein altes Werk von Bo Diddley. Und dieser war davon der Nachfolgehit, beides Titel aus seinem Debütalbum Craig McLachlan and Check One Two. Check One Two war der Name seiner Band. Hier auf der 19 sein zweiter Hit. Der Hit heißt Amanda.

Tja, das war ein Titel, der passte wie die Faust aufs Auge sozusagen von einem Ska-Trio aus England, das 1981 gegründet wurde und zwar aus drei Mitgliedern von der Gruppe The Specials. Die hatten 8 Hits in den Singlecharts in England zwischen 1981 und 83 und die beiden erfolgreichsten, die hatten sie gemeinsam mit der Gruppe Bananarama im Jahre 82, nämlich It Ain't What You Do, It's The Way That You Do It. Das Werk erreichte die 4 und was wir gerade hörten, erreichte die Nummer 5, nämlich, Really Saying Something, ebenfalls mit Bananarama erreichte die 5. Was wir gerade hörten, erreichte logischerweise die Nummer 18, denn wir hörten sie als einen Nummer 18 Hit. Es war ihr 5. Date insgesamt und das war ihre Version des alten Hits aus dem aus der Oper Porgy and Bess von George Gershwin aus dem Jahre 1935. Im Jahre 1982, vor 40 Jahren, die Nummer 18 in den Singlecharts in England. Das waren Funboy 3 und der Hit, der da heißt Summertime. So, jetzt kommt was ziemlich Seltenes, und zwar eine Soft-Rock-Band aus England, die aktiv war nur in den Jahren 1982 und 83, und die haben ein Album und 4 Singles veröffentlicht und dies hier war ihr einziger Hit. Und das Ganze war eine Platte, die gerade in den Charts war während des Falklandkriegs, und da haben sich viele Familien von Angehörigen der kämpfenden Soldaten diesen Titel gewünscht. Der heißt nämlich Hurry Home. Vor ganz genau 40 Jahren die Nummer 17 in den Singlecharts in England. Der größte Hit für die Gruppe, die da heißt Wavelength.

Das waren Schauspieler und Sänger aus dem Bronx in New York, der leider im Jahre 1976 im Alter von nur 37 Jahren von einem Straßenräuber erstochen wurde. Hat meist den unverstandenen Jugendlichen gespielt, der Ärger anzieht. Zum Beispiel neben James Dean in zwei seiner Filmen, nämlich Denn sie wissen nicht, was sie tun und Giganten. Eine LP und ein paar Singles hat er veröffentlicht. Dies hier war sein einziger Hit. In den Singlecharts in Amerika erreicht das Werk die Nummer 9 und wurde sogar mit Gold ausgezeichnet. In England war die 16 natürlich die beste Position. Dort war der Hit vor genau 65 Jahren. Sal Mineo ist der Herr, den wir gerade gehört haben. Start Moving in My Direction, so heißt das Werk. Und wie gesagt, im Jahre 1957 befand sich der Titel auf der Nummer 16. So, jetzt noch eine sehr schöne Nummer, die man selten hört, und zwar von einer New Wave Band aus Liverpool in England. Die war aktiv zwischen 1981 und 85 und wieder seit 2002. Und sie hatte 4 Hits in den Singlecharts in England zwischen 1983 und 85. Und dies hier war der erste und der mit Abstand größte, der einzige, der die ersten 50 erreichen konnte. Ein Titel, der erstmals gespielt wurde während einer John Peel Radio One Session im Jahre 1982. Darauf haben sie dann einige Angebote von großen Plattenfirmen bekommen, haben sich, weil ich sehe, für Arista Records entschieden. Und im Jahre 1983 war dies hier die meistgespielte Single im Radio in England. Und wir hören sie jetzt hier auch nochmal. Und sie ist nicht ganz in einem Top-Zustand, aber ist die einzige Kopie, die ich habe. Vor genau 39 Jahren die Nummer 15 in den Singlecharts in England, die Lotus Eaters und The First Picture of You.

Das Van Herder stammt aus London in England und bis ins Jahr 1993 war er Bassist bei den Rolling Stones. Seine erste Solo-Single erschien aber bereits im Jahre 1967 und er hatte dann zwei Solo-Hits in den Single-Charts in England, zum Beispiel auch den Titel, den wir gerade gehört haben, sein größter Solo-Hit, ein Titel, den er für Ian Dury eigentlich geschrieben hat, aber die Leute um ihn herum, die haben ihn dann überredet, das Werk selbst aufzunehmen und das nicht zu Unrecht, denn es wurde ein großer Hit, sein größter, um genau zu sein. Die 14 vor genau 41 Jahren in den Single-Charts in England, Bill Wyman war das und Sisi, je suis un Rockstar. So, zwei Titel müssen wir jetzt auslassen. Dann kommen wir gleich zu den 10 Titeln, die ersten 10 erreichten in den Singlecharts in England. Aber erst noch ein Nummer 11 Hit. Und zwar von einer Frauenband aus England, die zwischen 1980 und 86 aktiv war und die 9 Hits feiern konnte in den Singlecharts in England. Der 4. war der größte. Im Jahre 83 erreichte The Sign of the Times die Nummer 3. Dies hier war ihr zweiter Hit. Ein Werk, das Lincoln Chase geschrieben hat. Und zwar im Jahre 1965 für die große Shirley Ellis. Für die hat er auch den Name Game geschrieben, den Titel, der heißt The Name Game. Und deswegen wird ja auch der Name Lincoln da buchstabiert. Und er hat eben auch für sie den Clapping Song geschrieben. Ihre Fassung erreichte in den USA die Nummer 8, in England die Nummer 6. Und diese Fassung hier war kein Hit in den Singlecharts in Amerika. In England vor genau 40 Jahren die Nummer 11. Hier sind die Bell Stars und der Clapping Song.

0: Bisher ist die 488. Ausgabe von Old School Radio mit Musik direkt vom Plattenteller und das Ganze live und exklusiv an diesem Mittwochabend, heute den 17. August des Jahres 2022, dem Tag, an dem die CD offensichtlich den 40. Geburtstag feiert, wie der Martin uns hier mitgeteilt hat. Und mit so einem modernen, neumodischen Zeug wollen wir uns hier nicht abgeben, CDs, ja. Wir spielen hier 7 Zoll Vinyl Singles, das heißt fast alles von 7 Zoll Vinyl Singles, eine LP ist dabei. Bei den nächsten 10 Titeln, die wir hier hören werden, heute an diesem Mittwochabend noch. Und zwar hören wir Titel, die die ersten 10 erreichten in den Singlecharts in England. Zum Beispiel das Werk, das wir gerade hörten, von einem Singer-Songwriter aus Bristol in England, der 14 Hits hatte zwischen 1983 und 99. Der erste Single erschien im Jahre 83 und das war I Won't Let the Sun Go Down on Me. Der Titel erreichte aber nur die Nummer 47. Als Wiederveröffentlichung wurde es sein vierter und dann auch größter Hit. Im Sommer des Jahres 84 erreichte das Werk nämlich die Nummer 2. Wir hatten gerade seinen 8. Hit und das war der letzte, der die ersten 10 erreichte in den Singlecharts in England. Die 3. Single aus seinem 2. Album The Riddle. Und während er den Titel geschrieben hat, da hat er als Dummy-Text immer Gorgonzola gesungen. Und aufgrund des spanischen Rhythmus, den er da eingebaut hat, da dachte er, muss er irgendwas Spanisches nehmen und kam auf den Ritter von der traurigen Gestalt. Don Quixote, wie man das im Englischen ausspricht, auf der Nummer 10. Und das vor genau 37 Jahren. Das war natürlich der große Mr. Nick Kershaw. Das ist ja wirklich ein bisschen älter, 62 Jahre, um genau zu sein, von einem Musiker, Maler und Fernsehunterhalter aus Perth in Australien. Der war aktiv zwischen 1953 und 2013, als er wegen sexuellen Missbrauchs an Minderjährigen ins Gefängnis kam. Er hatte 13 Hits in den Singlecharts in England. Eine Nummer 1 war auch dabei, Ende des Jahres 69. Der Titel Two Little Boys. Dies Jahr war sein erster Hit, geschrieben 1957. Und es gibt 2 Aufnahmen von dem Titel. Eine aus dem Jahre 63, die der große Hit in Amerika war. Und eine aus dem Jahre 1960, ein Titel, der in den Singlecharts in Australien und in England der große Erfolg war. Ich hoffe, dass dies hier die richtige Version war. Ich weiß es aber nicht, um ehrlich zu sein. Ich kenne 2 verschiedene und kann sie nicht so richtig auseinanderhalten. Aber wie dem auch sei, es geht hier auf jeden Fall um einen australischen Farmer, der auf seinem Sterbebett liegt und seinen Freunden, die um ihn herum geschart stehen, aufträgt, seine Pflichten zu erfüllen, zum Beispiel sein Känguru anzubinden, damit es nicht fortläuft. Auf der Nummer 9 vor genau 62 Jahren, Rolf Harris und Tiny Kangaroo Downsboard, und wir holen das Wobbleboard heraus.
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Das war ein Jazzmusiker, der kam aus Chicago und Illinois und der ist seit 1961 aktiv. Wir hörten ja letzte Woche als Musikwunsch von dem Martin, wenn ich es richtig weiß, den Titel Cantaloupe Island von ihm aus dem Jahr 1964. 6 Hitsingles hatte er in England zwischen 1978 und 84 und dies war die dritte Hitsingle und die größte, die erfolgreichste. Und das Ganze ein Titel aus seinem und, wir halten uns fest, 53. Album, das er veröffentlicht hat. Future Shock hieß das Album und die Single hier wurde mit einer Grammy-Auszeichnung bedacht für die beste R&B-Instrumental-Darbietung des Jahres. Es hing auch ein bisschen wahrscheinlich mit dem Videoclip von Godley & Cream zusammen. Da waren ja einige Test-Dummies zu sehen. Herbie Hancock war das, der Titel Rocket und das Ganze vor genau 39 Jahren auf der Nummer 8 in den Singlecharts in England. Das war für das Werk, wie gesagt, die beste Position. Tja, der Titel war ziemlich innovativ und die CD vor genau 40 Jahren, als die zum ersten Mal veröffentlicht wurde, da war die ja auch sehr innovativ. Der Martin hat mir ein paar interessante Fakten über die CD geschickt, unter anderem leider den Hinweis, dass auch die CD-Verkaufszahlen, genau wie bei den Schallplatten, wieder nach oben gehen. Das ist insofern unschön, als vor ein paar Jahren einem noch alte gebrauchte CD-Sampler sozusagen nachgeworfen wurden. Heute muss man dafür eine ganze Menge Geld ausgeben und das wird sich wahrscheinlich eher noch verschlimmern, diese Situation. Aber wer braucht gebrauchte CDs? Wir spielen gebrauchte Platten und was wir jetzt hier hören, war eine der ersten Gebraucht-Singles, die ich jemals gekauft habe. Und zwar in Berlin in dem Gebrauchtplattenladen in der Turmstraße, den gab es damals. Und da standen solche Platten hier draußen herum auf dem Grabbeltisch mit Original-Fotocover für einen Euro. Nein, für eine Mark damals sogar noch. Das waren Zeiten. Diese Platte hier auf der Nummer 7 auf jeden Fall, die werden wir jetzt hören von einem Brüder-Quintett. 5 Brüder aus Gary in Indiana waren das, die sich erst die Jackson 5 nannten, später The Jacksons. Und die hatten 31 Hits in den Singlecharts in England zwischen 1969 und 89. Einzige Nummer 1 war im Jahre 77 der Titel Show You The Way To Go. Bisher war ihr zweiter Hit und der dritte ihrer 4 Nummer 1 Hits in den Singlecharts in Amerika in Folge. Die Rückseite I Found That Girl war in Amerika auch bisweilen platziert, gemeinsam mit der A-Seite, aber dies hier die A-Seite aus den Singlecharts aus England. Auf der Nummer 7 vor ganz genau 52 Jahren die Jackson 5 und The Love You Save. Stop.

Ich schätze, die frühen Singles von dieser Formation her, die hat man nie für eine Mark bekommen, gebraucht oder neu. Das war ganz egal. Deswegen muss man auch bisweilen auf solche Platten, die so klingen wie die, die wir gerade gehört haben, ausweichen. Ein Quintett aus London in England war das, gegründet im Jahre 1980 und 58 Mal erfolgreich in den Singlecharts in England zwischen 82 und 2017. Die hatten 26 Top-10-Erfolge in England und zwei davon erreichten die Nummer 1 im Jahre 84, People Are People, und im Jahre 2001, Dream On. Dies hier war ihr 8. Hit, der erste Single aus ihrem 3. Album Construction Time Again, und später war eine Live-Aufnahme davon wieder erfolgreich. Im Jahre 89 erreichte die Nummer 22. Das Original erreichte die Nummer 6, und das war vor genau 39 Jahren im Jahre 1983. Das waren Depeche Mode und der Hit, der heißt Everything Counts. So, jeder Titel zählt, jede Sekunde zählt in diesem Programm hier, deswegen lassen wir die 5 aus und kommen zu unserer Nummer 4 heute, und zwar von einem Soul-Sänger aus Collinsville in Mississippi. Der Herr ist der ältere Bruder von David Ruffin von den Temptations, und er hatte 12 Solo-Hits in den Singlecharts in England zwischen 1966 und 85. Dies hier war der erste und der größte. Das war eine Wiederveröffentlichung eines Titels, der bereits im Jahre 1966 erfolgreich war. Da erreichte er die Nummer 8, und 8 Jahre später war er sozusagen doppelt erfolgreich. Da erreichte er nämlich die Nummer 4. Es geht um Jimmy Ruffin auf der Nummer 4 in den Singlecharts in England vor 48 Jahren im Jahr 1974. Die Frage: What becomes of the broken-hearted?

Das war eine Formation einer Popband aus Edinburgh in Schottland. Die wurde gegründet im Jahre 1964 und sie hatten 12 Hits in den Singlecharts in England zwischen 1971 und 77 und sie konnten zweimal die Nummer 1 erreichen. In beiden Fällen im Jahre 75, nämlich mit Bye Bye Baby und Give a Little

Der großen Madonna in den Singlecharts in Großbritannien. Ein Titel, der sogleich zweimal erfolgreich war. Und zwar als ihre dritte Single ist das Ganze im Original veröffentlicht worden und erreichte im Jahre 1991 als Wiederveröffentlichung, gewissermaßen als Werbung für das Album The Immaculate Collection, nochmal die Nummer 5. Aber im Original erreichte der Titel im Jahre 1985 die Nummer 2 in den Singlecharts in England. Und dass Holiday von Madonna das Vorbild war für den Titel von der großen Claudia Martini, das wussten 14 Hörer mindestens da draußen im Radioland, und zwar in der Reihenfolge ihres Auftretens: Joe, Ted, Michael, Florian, Cordula, Martin, Thomas T., Lothar, Sven, Matthias, Milli, Regina, der Thomas W. und der Klaas. Und nochmal ganz herzlichen Dank fürs Mitmachen bei dem Spielchen heute, nämlich bei Vorbild und Fälschung. Hier ist das Vorbild für die große M. Claudia Martini auf der Nummer 2 in den Singlecharts in England für eine Woche, und zwar im Oktober, im August des Jahres 1985. Hier ist Madonna und der Hit Holiday.

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Tja, als Kind habe ich diesen Titel hier, glaube ich, immer verwechselt mit Prost Onkel Albert von Manuela. Onkel Albert, da ist doch ein Schiff, wird da zum Beispiel gerufen, wenn ich es richtig weiß. Auf jeden Fall war dies hier eine der 17 Nummer 1 Hits von dieser Formation hier, den Single Charts in England. Wir hatten ihren 15. Hit und ihre 11. Nummer 1, ein Titel aus ihrem Album Revolver. Eine Double-A-Sided Single, die eine Seite heißt Eleanor Rigby, die andere Yellow Submarine. Und jene Seite haben wir gehört und die war auch später im Jahre 1968 Inspiration für den gleichnamigen Film. Das war, glaube ich, der einzige Nummer 1 Hit von den Beatles, auf der Ringo Starr, der Leadsänger war, die Nummer 1 für 4 Wochen. Und zwar im August und September des Jahres 1966, die Beatles und Yellow Submarine. Tja, und das war's dann fast für diese Ausgabe hier von Old School Radio. Ich habe noch ein bisschen mehr Zeit, als ich jetzt gedacht habe, aber auf jeden Fall kommen wir jetzt zu dem Musikwunsch von dem Ted. Und deswegen in Richtung Ted. Hallo und schöne Grüße und vielen Dank fürs Mitmachen bei dem kleinen Spielchen heute. Und der Ted wünscht sich einen Titel, den er jüngst in der Fußgängerzone von einem Saxophonisten dargeboten gehört hat. Eine Komposition aus dem Jahr 1947, deswegen konnte der die wahrscheinlich spielen, damit er keine GEMA-Gebühren zahlen muss. Und das Ganze hier ein Duettsong, der auch ein Hit war in den deutschen Diskothekencharts. Nein, ja doch, in den Diskothekencharts im Jahr 1987. Für 2 Wochen die Nummer 11. Hier sind Peter Kent und Luisa Fernandez. Das Ganze speziell für den Ted, der Titel Quizas, Quizas, Quizas.

Tja, ist doch gleich noch ein zweiter Musikwunsch für den Ted heute in dieser Ausgabe von Old School Radio aus dem Jahre 1956. Nummer 11 hält in den Boxencharts des Automatenmarkts in Deutschland. Die Folko String Band und Happy Days Are Here Again. Happy Days, das habe ich doch schon mal irgendwo gehört. Tja, das war's auf jeden Fall für diese Ausgabe hier von Old School Radio an diesem Mittwochabend. Ich bedanke mich nochmal bei denen, die mitgemacht haben bei dem kleinen Spielchen heute, Vorbild und Fälschung. Das waren in der Reihenfolge ihres Auftretens Joe, Ted, Michael, Florian, Cordula, Martin, der Thomas T., Lothar, Sven, Matthias, Milli, Regina, der Thomas W. aus der Schweiz und der Klaas. Und vielen Dank an alle, die zugehört haben in den letzten 3 Stunden bei diesem Programm hier. Die 488. Ausgabe war das. Heute ein bisschen chaotisch, aber ich hoffe, dass es beim nächsten Mal wieder ein bisschen besser wird. Ja, das war's für heute. Für den Fall, wie gesagt, dass dem einen oder anderen das gefallen haben sollte heute. Kein Problem. Nächste Woche ist die nächste Ausgabe geplant, die 489. Dann wieder mit Titeln aus der ZDF-Disco. Wir haben dann wieder 20 Titel, die ersten 20 erreicht in den Singlecharts in England. Und auch ein neues Spielchen, bei dem es einen Musikwunsch zu gewinnen gibt. Hoffentlich haben wir niemanden, dessen Todestag wir bekannt geben müssen und dem wir unseren letzten Tribut zollen wollen. Mal schauen. Auf jeden Fall war es das für heute. Ich wünsche allen noch einen schönen Abend oder eine gute Nacht. Und bis zum nächsten Mal in einer Woche bei hoffentlich angenehmeren Temperaturen sage ich natürlich Tschüss.

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1: Im Studio Immekasten. Knapp 4 Jahre nach dem Anschlag auf die Nord Stream Pipelines gibt es eine zweite Festnahme. Es handelt sich um einen ukrainischen Taucher, den die Ermittler schon länger im Visier hatten. Mehr dazu von Tim Britztrup.
2: Wladimir Z. wurde jetzt in Pula in Kroatien festgenommen. Fahnder hatten ihn schon letztes Jahr in Polen aufgespürt. Die polnische Justiz weigerte sich aber, ihn auszuliefern. Er soll gemeinsam mit anderen vor Bornholm die Gaspipeline zwischen Russland und Deutschland in die Luft gejagt haben. In der Sache war bereits der mutmaßliche Anführer festgenommen worden. Gegen ihn startet demnächst der Prozess vor dem Hamburger Oberlandesgericht. Unklar ist immer noch, wer die Sabotageaktion in Auftrag gegeben hat.
1: Die Äußerungen des israelischen Sicherheitsministers Ben Gvir schlagen auch in Deutschland immer höhere Wellen. Jetzt hat sich auch Kanzler Merz zu Wort gemeldet und die Aussagen des rechtsradikalen Hardliners scharf verurteilt. Mehr dazu von Dirk Justus.
3: Die menschenverachtenden, völkerrechtswidrigen Appelle von Ben Gvir seien nicht hinnehmbar, sagt ein Regierungssprecher. Ben Gvir hatte sich in einem Interview für systematische Tötungen von Palästinensern im Gazastreifen ausgesprochen. Grünchefin Brandner hat ein Einreiseverbot gegen den umstrittenen Politiker gefordert. Und Vizekanzler Klingbeil sprach sich für EU-Sanktionen gegen den Rechtsaußen aus. Darüber wollen die EU-Außenminister demnächst beraten.
1: Leichte Entspannung im Waldbrandgebiet an der deutsch-belgischen Grenze in Monschau in Nordrhein-Westfalen dürfen Bewohner zurück nach Hause. Die Stadt hat die Evakuierung mehrerer Straßenzüge aufgehoben. Der Waldbrand in Belgien ist unter Kontrolle. Entwarnung gibt es aber noch nicht, weil Brandherde wieder aufgeflammt sind. Prinz Harry und seine Frau Meghan wollen offenbar zurück nach Großbritannien, schon bis Ende des Monats, das berichten mehrere britische Medien. Ihre beiden Kinder sollen ab September eine britische Schule besuchen. Harry und Meghan hatten sich 2020 aus dem Königshaus zurückgezogen und waren in die USA gezogen.
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4: Mit KI-Support. Wolkig ist es heute erstmal und am Vormittag bleibt es meist trocken. Später in der Nordhälfte immer wieder Schauer und kurze Gewitter und im Süden am Nachmittag und Abend teils kräftige Gewitter. Die Höchstwerte liegen heute bei 20 bis 28 Grad. Morgen wird es im Süden oft nass mit Regen und Gewittern, sonst öfter trocken mit Sonne und Wolken bei bis zu 27 Grad.
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